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Bei uns in der Redaktion war es mal jemandem zu laut. ACDC. Sabine fand, so geht das nicht. Wir fanden schon. Sabine arbeitet jetzt bei einem anderen Sender. Und wir hier.

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1: Die Toten Hosen haben ihr letztes Album draußen und daraus gibt's jetzt nur

0: hört man ja alle Seiten der Hosen, jede Facette. Und bei dieser Nummer wagen sie einen gespannten Blick in die etwas unsichere Zukunft.
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0: Hier ist die dritte Single-Auskopplung aus dem letzten Hosenalbum. Trink aus, wir müssen gehen. Hier ist Nur nach vorn.
1: Jetzt.

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1: Ich bin Zoe Tassovali. Nach dem Aus von Julian Nagelsmann als Bundestrainer hat Jürgen Klopp Gespräche mit dem Deutschen Fußballbund bestätigt. Er sei bereit für das Amt. Auf die Frage, warum ausgerechnet jetzt, sagte Klopp bei Magenta TV.
2: Ich bin mittlerweile mehr als aufgetankt. Also ich bin bereit. Aber normal, das ist ein bisschen zu viel. Ich wollte nur auch und heute das mal nutzen, um zu sagen, da draußen wird relativ viel geschrieben. Und da kann man auch mal was dazu sagen.
1: Mit einer schnellen Entscheidung bei der Sache rechnet Klopp aber nicht. Es gäbe zu viel Gesprächsbedarf. Die Probleme bei der DFB 11 hätten nicht zwingend mit Nagelsmann zu tun, sagte er. Klopp lobte Nagelsmann und bezeichnete ihn als herausragenden Trainer. Wir bleiben beim Fußball. Ägypten steht im Achtelfinale der Fußball-Weltmeisterschaft. Die Mannschaft setzte sich am Abend mit 4:3 im Elfmeterschießen gegen Australien durch. Nach Ende der regulären Spielzeit stand es 1:1. In Erfurt trifft sich die AfD heute zum Bundesparteitag. Dort soll auch ein neuer Bundesvorstand gewählt werden. Thüringens Sicherheitsbehörden rechnen mit bis zu 50.000 Demonstranten, Störaktionen und Blockaden.
3: Die Polizei hat hier tausende Kräfte aus dem ganzen Bundesgebiet zusammengezogen. Wasserwerfer stehen bereit, Bundespolizei mit Pferden ist unterwegs. Kilometerlang stehen Absperrgitter rund um die Zufahrtsstraßen zum Messegelände. Und an jeder Ecke dick eingepackte Polizeitrupps. Die rund 600 Teilnehmer des AfD-Parteitags werden zum Teil von außerhalb hierher eskortiert. Gegner haben Straßenblockaden angekündigt und wollen Teilnehmer daran hindern, zum Parteitag zu kommen und damit das Treffen mindestens hinauszögern. Die Parteichefs Weidel und Chrupalla und andere AfD-Größen sind schon seit gestern hier in einem Hotel auf dem abgeriegelten Gelände. Jörg Ratsch, Erfurt.
1: Der Hausärzteverband stellt sich gegen die Pläne der Bundesregierung, die telefonische Krankschreibung abzuschaffen. Verbandschefin Bohlinger-Göpfert nennt das in der Rheinischen Post reine Symbolpolitik. Das werde weder den Krankenstand senken noch Missbrauch verhindern. Stattdessen fordert sie, gegen Anbieter von Videosprechstunden vorzugehen, die mit besonders schnellen Krankschreibungen werben.
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4: Hallo auf die Straßen. Aktuell liegen uns keine Meldungen vor. Ihr habt freie Fahrt. In 30 Minuten gibt es hier das nächste Update. Kommt gut und sicher an euer Ziel.
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4: Bei euch in Saarburg sind es aktuell 13 Grad. In Vaihingen messen wir 14 und Irrel meldet ebenfalls 13 Grad. In der Nacht sinkt das Thermometer auf milde 19 Grad. So wird das Wetter morgen. Es erwartet euch ein Tag mit Sonne und Wolken bei anfangs 19 Grad. Im Laufe des Tages steigt das Thermometer auf angenehme 27 Grad an.
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1: Die Foo Fighters pushen ihr neues Album Your Favorite Toy schön weiter, jetzt mit Window. Der eher ruhigeren Nummern aus einer ansonsten ja voll bratzenden, lauten Powerscheibe, das Vorzeigeexemplar einer Powerballade.
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1: Hier sind die Foo Fighters mit Window.
0: Jetzt. Yes.

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1: Ich bin Zoe Tassovali. Jürgen Klopp will neuer Fußball-Bundestrainer werden. Er sei bereit, sagte der 59-Jährige am Abend bei Magenta TV. Der deutsche Fußball stehe am Wendepunkt. Dinge müssten grundlegend verändert werden, sagte Klopp.
2: Aber habe durchaus auch gesagt, dass ich Interesse daran habe, an den Gesprächen habe, weil die müssen natürlich erst geführt werden. Werden intensive Gespräche sein müssen, weil es natürlich die Probleme, die wir aktuell haben, nicht an der Personal Julian Nagelsmann hing. So, Julian ist ein außergewöhnlicher Trainer. Das wird er in seinem Trainerleben noch ganz oft beweisen dürfen.
1: Der bisherige Bundestrainer Julian Nagelsmann war nach dem frühen Ausscheiden der DFB-Auswahl gegen Paraguay bei der Fußball-WM zurückgetreten. Wir bleiben beim Thema. Die nächsten Gegner im Achtelfinale der Fußball-WM stehen fest. Ägypten steht nach einem 4:2 im Elfmeterschießen gegen Australien zum ersten Mal seit 92 Jahren wieder in der K.O.-Runde. Weltmeister Argentinien musste gegen Kap Verde dagegen bis in die Verlängerung zittern. Erst in der 111. Minute sorgte Lionel Messi für den 3:2-Sieg. Damit kommt es im Achtelfinale jetzt zum Duell zwischen Argentinien und Ägypten. Wer künftig krank zu Hause bleibt, soll schon ab dem ersten Tag eine Krankschreibung brauchen. Das plant die Bundesregierung zwar, aber wie das praktisch umgesetzt werden soll, das ist aktuell noch völlig offen.
3: Laut Regierungssprecher Cornelius bedeuten die neuen Regeln nicht, dass Arbeitnehmer bereits am ersten Krankheitstag eine Arztpraxis aufsuchen müssen. Konkrete Angaben zum Ablauf machte die Bundesregierung aber nicht. Das Gesundheitsministerium verwies auf die Möglichkeit einer Krankschreibung per Videosprechstunde. Auch rückwirkende Bescheinigungen sind im Gespräch. Aus der SPD kommen inzwischen Zweifel an den Plänen. Der Koalitionspartner warnt, Patienten mit leichten Erkrankungen unnötig in Arztpraxen zu schicken und zusätzliche Bürokratie zu schaffen. Thomas Pleskin, Nachrichtenredaktion.
1: Jetzt ist es offiziell. Popstar Taylor Swift und Footballstar Travis Kelce sind verheiratet. Nach übereinstimmenden US-Medienberichten hat sich das Paar gestern im New Yorker Madison Square Garden das Ja-Wort gegeben. Nach wochenlangen Spekulationen hat das auch Swifts Sprecherin bestätigt. Für beide ist es die erste Ehe.
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4: Hallo auf die Straßen. Aktuell liegen uns keine Meldungen vor. Ihr habt freie Fahrt. In 30 Minuten gibt es hier das nächste Update. Kommt gut und sicher an euer Ziel.
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4: In Schweich zeigt das Thermometer 14 Grad. In Veien und Saarburg haben wir jeweils 13 Grad. In der Nacht sinkt das Thermometer auf milde 19 Grad. So wird das Wetter morgen. Es erwartet euch ein Tag mit Sonne und Wolken bei anfangs 19 Grad. Im Laufe des Tages steigt das Thermometer auf angenehme 27 Grad an.
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1: Kombiniere Rock, Pop, Indie, Emo und Post-Grunge mit ein bisschen Elektro und du hast Lieb. Die noch alles komplett selber macht. Singen, spielen, abmischen, produzieren und rausbringen. Sehr geiler Vibe.
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1: Hier sind Lieb mit Energies.
0: Yes.

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1: Ich bin Zoe Tassovali. Vor Beginn des AfD-Bundesparteitags heute in Erfurt ist die Polizei in Alarmbereitschaft. Die Sicherheitsbehörden rechnen mit etwa 50.000 Gegendemonstranten, unter ihnen auch etwa 2.500 gewaltbereite Demonstranten. Um mögliche Straßenblockaden aufzulösen, ist die Polizei mit einem Großaufgebot vor Ort. Sie hat Einsatzkräfte aus mehreren Bundesländern angefordert. Auf dem NATO-Gipfel nächste Woche in Ankara sollen neue umfangreiche Militärhilfen für die Ukraine beschlossen werden. Es geht um 140 Milliarden Euro. Darauf haben sich die NATO-Mitgliedsländer in Brüssel verständigt.
2: Das Geld ist für Waffen, andere militärische Ausrüstung oder auch die Ausbildung von Soldaten bestimmt und soll innerhalb von 2 Jahren fließen. Mit in die Gesamtsumme eingerechnet ist schon ein Hilfspaket der EU im Umfang von 60 Milliarden Euro. Die weiteren zugesagten 80 Milliarden Euro sollen von den NATO-Mitgliedstaaten kommen. Deutschland hat dafür in diesem Jahr schon gut 11 Milliarden Euro eingeplant. Die USA bleiben dabei, ihre Hilfe für die Ukraine zurückzufahren. Mit der Vereinbarung jetzt soll immerhin neuer Streit zum Thema beim NATO-Gipfel vermieden werden. Jan-Henner Reitze, Nachrichtenredaktion.
1: Wer wird der neue Bundestrainer der deutschen Fußballnationalmannschaft? Viele Fans wünschen sich Jürgen Klopp. Und tatsächlich gibt es schon Gespräche zwischen ihm und dem DFB. Das teilte Klopp bei Magenta TV mit. Auf die Frage, warum erst jetzt, sagte er:
3: Ich bin mittlerweile mehr als aufgetankt. Also ich bin bereit. Aber normal, es ist ein bisschen zu viel. Ich wollte nur auch, und heute das mal nutzen, um zu sagen, da draußen wird relativ viel geschrieben. Und da kann man auch mal was dazu sagen.
1: Der bisherige Bundestrainer Nagelsmann ist zurückgetreten, nachdem die DFB-Elf bei der Fußball-WM frühzeitig gegen Paraguay im 16. Finale ausgeschieden ist. Wir bleiben bei der Fußball-WM. Titelverteidiger Argentinien steht im Achtelfinale der Fußball-WM. Die Mannschaft um Superstar Lionel Messi gewann mit 3:2 nach Verlängerung gegen das Überraschungsteam Kap Verde. Gegner in der nächsten Runde ist Ägypten, das sich mit 5:3 nach Elfmeterschießen gegen Australien durchsetzen konnte. Das letzte 16. Finale bestreiten gerade Kolumbien und Ghana.
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4: Hier steht ihr aktuell am längsten. Auf der A661 Richtung Koblenz ist die Fahrbahn zwischen Emmelshausen und Boppard wegen eines Unfalls voll gesperrt. Es gibt 2 Kilometer Stau mit etwa 47 Minuten Zeitverlust. Die Polizei ist vor Ort. Gute Fahrt.
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4: In Konz zeigt das Thermometer 12 Grad. Irel meldet 10 Grad, während es in Schweich 13 Grad sind. Und so wird das Wetter heute. Es erwartet euch ein Tag mit Sonne und einigen Wolken. Das Ganze bei sommerlichen 29 Grad.
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2: Highway to Hell natürlich. AC/DC, das gleichnamige Album kam 79 raus und ist das neue Album der Woche aus meinem privaten Plattenarchiv. War damals der Durchbruch für Bon Scott und die Young-Brüder. Malcolm Young schrieb natürlich den berühmten Gitarrenriff. Über den Inhalt der Nummer sagte der spätere Sänger Brian Johnson folgendes: Es handelt vom Leben im Tourbus, wenn es eine Ewigkeit dauert, von Melbourne nach Perth zu gelangen. Es gibt nichts zu tun, außer dir mal kurz einen runterzuholen oder Karten zu spielen. Ich bin unterwegs auf der Schnellstraße in die Hölle. Keine Stoppschilder, kein Tempolimit. Niemand bremst mich hier aus. Wie ein Glücksrad, ich werde drehen, niemand hält mich hier zum Narren. Highway to Hell wird aber auch eine Straße in der Nähe von Bon Scotts damaliger Lieblingskneipe The Raffles genannt. Dort gab es wegen eines Gefälles an einer Kreuzung besonders viele Unfallopfer. Hey Satan, ich hab getan, was nötig war, in einer Rockband gespielt. Hey Mama, schau mich an, bin auf dem Weg ins gelobte Land, bin unterwegs auf der Schnellstraße in die Hölle.

0: Highway to Hell zählt heute laut US-Magazin Rolling Stone zu den 500 besten Songs aller Zeiten und darf auf einer echten Party natürlich in keinem Fall fehlen. 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
6: Hier steht ihr aktuell am längsten. Auf der A66 Richtung Koblenz ist die Fahrbahn zwischen Emmelshausen und Boppard voll gesperrt. Grund ist ein Unfall, die Polizei ist vor Ort. Ebenfalls auf der A66 Richtung Koblenz gibt es zwischen Pfalzfeld und Boppard 3 Kilometer Stau. Im weiteren Verlauf zwischen Emmelshausen und dem Rastplatz Hellerwald ist die Fahrbahn nach einem Unfall auf eine Spur verengt. Gute Fahrt.
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6: In Schwalch sind es aktuell 13 Grad. In Trier haben wir 12 Grad, genauso wie in Vaien. Und so wird das Wetter heute. Es erwartet euch ein Tag mit Sonne und einigen Wolken. Das Ganze bei sommerlichen 29 Grad.
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1: 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Aber jetzt legt erstmal Sänger Farin Urlaub richtig solo los.
2: Hi.

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8: Ich bin Diana Kramer. In Erfurt trifft sich die AfD an diesem Wochenende zum Bundesparteitag. Dort soll auch ein neuer Bundesvorstand gewählt werden. Thüringens Sicherheitsbehörden rechnen mit bis zu 50.000 Demonstranten sowie Störaktionen und Blockaden.
9: Die Polizei hat hier tausende Kräfte aus dem ganzen Bundesgebiet zusammengezogen. Wasserwerfer stehen bereit, Bundespolizei mit Pferden ist unterwegs. Kilometerlang stehen Absperrgitter rund um die Zufahrtsstraßen zum Messegelände. Und an jeder Ecke dick eingepackte Polizeitrupps. Die rund 600 Teilnehmer des AfD-Parteitags werden zum Teil von außerhalb hierher eskortiert. Gegner haben Straßenblockaden angekündigt und wollen Teilnehmer daran hindern, zum Parteitag zu kommen und damit das Treffen mindestens hinauszögern. Die Parteichefs Weidel und Chrupalla und andere AfD-Größen sind schon seit gestern hier in einem Hotel auf dem abgeriegelten Gelände. Jörg Ratsch, Erfurt.
8: Die Debatte um die Pläne der Bundesregierung zu den neuen Regeln bei Krankschreibungen geht weiter. Auch Hausärzte und Wirtschaftsforscher halten die Pläne, dass eine Arbeitsunfähigkeitsbescheinigung ab dem ersten Tag der Erkrankung verpflichtend wird und die telefonische Krankschreibung abgeschafft wird, für wenig sinnvoll.
10: Der Hausärzteverband fordert, statt gegen die telefonische Krankschreibung lieber gegen Anbieter von Videosprechstunden vorzugehen, die mit besonders schnellen Attesten werben. Das eigentliche Missbrauchsrisiko liege dort. Auch das Deutsche Institut für Wirtschaftsforschung bezweifelt, dass strengere Regeln den Krankenstand senken. Im Gegenteil, wenn kranke Menschen aus Angst vor Mehraufwand trotzdem zur Arbeit gehen, könnten sich am Ende sogar mehr Kollegen anstecken und die Zahl der Fehltage könnte weiter steigen. Zoe Tassovali, Redaktion.
8: Zum Fußball. Jürgen Klopp will neuer Bundestrainer werden. Er sei bereit, sagte der 59-Jährige bei Magenta TV. Der deutsche Fußball stehe am Wendepunkt. Dinge müssten grundlegend verändert werden, so Klopp. Der frühere Meistertrainer von Borussia Dortmund und dem FC Liverpool steht aktuell noch bei Red Bull unter Vertrag. Der bisherige Bundestrainer Julian Nagelsmann war nach dem frühen Ausscheiden der DFB-Auswahl bei der Fußball-WM zurückgetreten. Und bei der WM steht Titelverteidiger Argentinien im Achtelfinale. Die Mannschaft um Superstar Lionel Messi gewann mit 3:2 nach Verlängerung gegen das Überraschungsteam Kap Verde. Gegner in der nächsten Runde ist Ägypten, das sich mit 5:3 nach Elfmeterschießen gegen Australien durchsetzen konnte.
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11: Auf der A36 Richtung Koblenz zwischen Emmelshausen und Boppard ist die Fahrbahn voll gesperrt. Dort läuft die Unfallaufnahme. Im weiteren Verlauf zwischen Emmelshausen und dem Rastplatz Hellerwald ist die Fahrbahn auf eine Spur verengt. Die Polizei regelt den Verkehr. Gute Fahrt.
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11: In Trier sind es aktuell 13 Grad, in Irrel haben wir 9 und in Schweich messen wir 12 Grad. Und so wird das Wetter heute. Es erwartet euch ein Tag mit Sonne und einigen Wolken. Das Ganze bei sommerlichen 29 Grad.
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6: Wie viel Zeit braucht ihr für euch selbst? Und wann wird aus wohltuender Ruhe Einsamkeit? Wie eine aktuelle Studie zeigt, fühlt sich etwa die Hälfte der jungen Menschen einsam. Und von den bis 50-Jährigen noch jeder Fünfte. Viele haben Kontakte über Social Media, aber im Alltag fehlt doch wer, der wirklich da ist. Das kann schnell passieren, wenn ihr wegzieht oder Freunde mit Familie und Partnern beschäftigt sind. Deswegen gibt es immer mehr Angebote speziell für einsame Menschen. Da ist auch die Kirche drin. Die katholischen Hochschulgemeinden und die jungen Erwachsenen im Bistum Mainz zum Beispiel machen solche Angebote für junge Leute. Die Quartiers- und City-Seelsorgerinnen für die Ü40. Da geht's nicht um Glaubensfragen oder Dating, sondern um Spieleabende, gemeinsam was unternehmen und unkompliziert Leute kennenlernen. Also, wenn ihr euch allein fühlt, seid ihr nicht allein. Schaut, was es bei euch gibt und probiert's mal aus.
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7: Auf der A661 Richtung Koblenz ist zwischen Emmelshausen und Boppard die Fahrbahn nach einem Unfall vollgesperrt. Im weiteren Verlauf Richtung Koblenz ist die Fahrbahn zwischen Emmelshausen und dem Rastplatz Hellerwald auf eine Spur verengt. Die Polizei regelt den Verkehr. Habt eine gute und sichere Fahrt.
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7: In Konz sind es aktuell 12 Grad, in Vaihingen ebenfalls 12 und auch in Trier messen wir 12 Grad. Und so wird das Wetter heute. Es erwartet euch ein Tag mit Sonne und einigen Wolken. Das Ganze bei sommerlichen 29 Grad.
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0: haben nicht nur die Verbindung, dass sie Simple Man von ihren großen Vorbildern grandios gecovert haben. Ihr Originalgitarrist Jason Todd, der ist auch noch mit der Tochter von Lynyrd Skynyrd Sänger Ronnie Van Zandt, Melody, verheiratet. Großartig.
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0: Geile Kombo, geiler Südstaaten-Rock. Hier sind Shinedown mit ihrer neuen Scheibe Young Again.
1: Yes.

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8: Und jetzt für euch die drei größten Rocksongs aus dem Jahr 1978.
6: Platz 3.
8: Und wir starten da mit einem Song, den die Dire Straits eigentlich nur als eine Art Demo aufgenommen hatten, weil sie gar nicht erwartet hatten, dass es überhaupt ein Hit werden könnte. Sultans of Swing.
9: We're the Sultans of Swing.
6: Platz 2.
8: Auf Platz 2 ein richtiger Rock-Klassiker. Don't Look Back, Boston.
6: Platz 1.
8: Nicht zu schlagen im Jahr 1978, aber ein Song über eine französische Prostituierte. The Police mit Roxanne.
10: Roxanne.
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21: Ich bin Diana Kramer. Wird Jürgen Klopp tatsächlich der neue Bundestrainer? Gespräche mit dem Deutschen Fußballbund laufen zumindest. Das hat Klopp bei Magenta TV bestätigt, rechnet aber nicht mit einer schnellen Entscheidung.
22: Ich habe einen bestehenden Vertrag mit Red Bull, habe mehrfach gesagt, wie gerne ich diesen Job mache, bin als Mensch so, dass ich normalerweise Verträge super gerne einhalte, aber habe durchaus auch gesagt, dass ich Interesse daran habe, an den Gesprächen habe, weil die müssen natürlich erst geführt werden. Werden intensive Gespräche sein müssen, weil es natürlich die Probleme, die wir aktuell haben, nicht an der Personal Julian Nagelsmann hing.
21: Nagelsmann war nach dem frühen WM aus der deutschen Nationalmannschaft gestern zurückgetreten. Begleitet von Protesten beginnt in Thüringens Landeshauptstadt Erfurt heute der zweitägige Bundesparteitag der AfD. Dabei soll die Parteispitze neu gewählt werden. Die Parteichefs Alice Weidel und Tino Chrupalla werden voraussichtlich im Amt bestätigt. Die Sicherheitsbehörden rechnen mit 50.000 Gegendemonstranten. Schon am Morgen haben mehrere hundert Menschen einen zentralen Platz in der Erfurter Innenstadt besetzt. Einige klebten sich auf Straßenbahngleisen fest. Die USA feiern heute die Unabhängigkeitserklärung ihres Landes vor 250 Jahren. An dem ohnehin traditionsreichen Feiertag sind in diesem Jahr besonders große Feierlichkeiten geplant.
4: Die 250-Jahr-Feiern sind für Präsident Trump Anlass zu einer großen Huldigung seiner selbst. Er plant eine lange Ansprache hier in Washington und ein riesengroßes Feuerwerk, das eine Dreiviertelstunde dauern und damit den Weltrekord aller Feuerwerke brechen soll. Gewitter könnten einen Strich durch die Rechnung machen. Der amerikanische Traum, der Glaube an Hoffnung, Chancengleichheit und Freiheit, der mit der Unabhängigkeit der USA an sich einhergeht, ist für die Mehrheit der Amerikaner schal geworden. Der Optimismus in den USA hat tiefe Risse. Happy Birthday, USA. Tina Eck, USA.
21: Nochmal zum Fußball. Weltmeister Argentinien um Superstar Lionel Messi hat das WM-Achtelfinale erreicht. Gegen den Außenseiter Kap Verde siegte das Team allerdings erst nach Verlängerung mit 3:2. Nächster Gegner ist Ägypten, das sich gegen Australien mit 4:2 im Elfmeterschießen durchgesetzt hat. Geheimfavorit Kolumbien bezwang Ghana mit 1:0 und trifft im Achtelfinale auf die Schweiz.
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7: Hier steht ihr aktuell am längsten. Auf der A61 Richtung Koblenz ist die Fahrbahn zwischen Emmelshausen und Boppard wegen Unfallaufnahme voll gesperrt. Im weiteren Verlauf zwischen Emmelshausen und dem Rastplatz Hellerwald ist die Fahrbahn auf eine Spur verengt. Die Polizei regelt den Verkehr. Auf der A48 Richtung Koblenz liegen zwischen dem Dreieck Dernbach und Hörgrenzhausen Gegenstände auf allen Fahrstreifen. Auf der A3 Richtung Frankfurt liegt zwischen Dierdorf und Ransbach-Baumbach ein Plastikteil auf dem mittleren Fahrstreifen. Wir wünschen euch eine gute Fahrt.
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7: In Irre sind es aktuell 15 Grad, in Konz ebenfalls 15 und auch in Fayenne messen wir 15 Grad. Und so wird das Wetter heute. Es erwartet euch ein Tag mit Sonne und einigen Wolken. Das Ganze bei sommerlichen 29 Grad.
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10: Ach, Rockbuddies, ganz ungewohnt für mich, mal wieder am Samstag früh aufzustehen. Ich war im Urlaub, war einige Tage nicht da, war eine lange Zeit, hab's mir gut gehen lassen und samstags habe ich ja wohl richtig gut ausgeschlafen immer. Hey, aber so ist es, jetzt bin ich wieder am Start, hab Bock hier gemeinsam mit euch den Samstag zu verbringen und wir haben ja auch einiges vor heute. Die Toten Hosen spielen in Düsseldorf, wir sind natürlich auf dem Rockhards Festival mit euch. Wir schauen rüber zur WM natürlich, das haben wir auch noch und dann hören wir einfach geilen Rock. Und deshalb geht's jetzt los um kurz nach 7 mit Iggy Pop, hier ist Real Wild Child.
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1: Und wir sind ja mittendrin im super heißen Liqui Moly Konzert Sommer. Gerade sind unsere Rock Buddies, die die Tickets bei uns gewonnen haben, auf dem Rockharz Festival. Und mittendrin ist auch der Kollege Cedric Hunz. Und das haben wir ja in den letzten Jahren schon verfolgt. Es heiraten immer mehr Rock Buddies auf dem Rockharz. Und auch in diesem Jahr wurden einige Hochzeiten angemeldet und haben auch schon stattgefunden. 8 sollen es dann insgesamt sein. Und der Kollege Cedric war natürlich mit dabei. Cedric, wie war's?
2: Da sind auf jeden Fall mal so einige Metal-Tränen gekullert. Aber ansonsten ist das schon sehr ähnlich wie so eine normale Hochzeit, die man halt kennt. Halt hier einfach mitten auf dem Festival. Quasi ja sogar mitten auf dem Infield. Aber ansonsten mit kleiner Kapelle, wirklich mit Einlaufzeremonie, mit einer Traurednerin. Und auch das Brautpaar war auf jeden Fall mega happy, als ich mit denen sprechen konnte.
3: Man muss nicht immer in Weiß heiraten. Du hast ein wirklich ganz, ganz tolles schwarzes Kleid an. Schöner Anzug mit Kutte, mit ganz, ganz vielen Patches. Wie fühlt man sich so, wenn man auf dem Rockharz heiratet?
4: Sehr anstrengend und aufgeregt und einfach nur schön, mit der ganzen Familie vom Rockharz zu heiraten.
3: Wann kam die Idee?
5: Letztes Jahr, nachdem wir es hier gesehen hatten, war so, ja, mal so ein Satz, oh, das könnte was für uns sein. Und abends habe ich dann gefragt, in der Bierlaune, dann beim Feiern, meintest du das ernst?
3: Der Junggesellenabschied wurde auch dann hier gefeiert oder woanders?
5: Nein, der Junggesellenabschied wurde vor 2-3 Wochen gefeiert, woanders, mit vielen blauen Flecken für mich beim Paintball-Spielen.
3: Wo wird jetzt die nächsten Tage gefeiert und wie wird gefeiert?
4: Also wir feiern erstmal heute im Camp und dann die nächsten Tage mit dem Camp sowieso. Geht's ganz normal Festival weiter.
3: Was wäre ich denn für ein Mensch, wenn ich hier nicht mal ein Geschenk für euch noch hätte? Ich habe natürlich für euch beide noch jeweils einen Patch von uns natürlich noch dabei.
2: Sehr geil.
3: Danke. Den könnt ihr euch natürlich als Erinnerung irgendwo gerne noch irgendwo annehmen.
1: Es ist irgendwie so süß, so eine schöne Idee. Ich habe letztes Jahr auf dem Rockharz auch eine Hochzeit miterlebt und da wurde wirklich, wirklich geweint. Das war einfach super emotional. Also, heiraten auf einem Metal-Festival, das Rockharz-Festival macht's möglich.

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1: Es gibt ja wirklich etliche Songs, die nach ganz beliebten Orten oder bestimmten Sehenswürdigkeiten benannt sind. Aber nicht nur bei den Songs, auch bei manchen Bandnamen ist das der Fall. So zum Beispiel auch bei Linkin Park damals. Let's you cut me off! Der kommt nämlich vom Linkin Park, also einem Park in Santa Monica in Los Angeles. Doch die Webdomain für den Namen, die war leider schon weg. Also wurde aus dem C dann ein K und das L in Linkin, das wurde einfach komplett gestrichen. Praktisch gedacht und doch irgendwie so ein bisschen modern. Ursprünglich wollte sich die Band übrigens auch mal Hybrid Theory nennen. So hieß dann aber einfach das erste Album.
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15: Hallo auf die Straßen. Aktuell liegen uns keine Meldungen vor. Ihr habt freie Fahrt. In 30 Minuten gibt es hier das nächste Update. Kommt gut und sicher an euer Ziel.
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15: In Saarburg zeigen die Thermometer 15 Grad, in Trier 14 und in Konz ist es ebenfalls 15 Grad. Und so wird das Wetter heute. Es erwartet euch ein Tag mit Sonne und einigen Wolken. Das Ganze bei sommerlichen 29 Grad.

Und was man da richtig gut machen kann, wenn man Zeit hat und vielleicht auch nicht mehr ganz alle Latten am Zaun hat. Also, ich war ja gerade auf dem Rockharz Festival, musste früher zurück, damit ich hier für euch jetzt wieder im Studio sein kann. Naja, und da bin ich unterwegs gewesen und habe ganz viele Autos gesehen. Ne? Ist ja klar, die Rockbuddies kommen aus ganz Deutschland zu Konzerten, zu Festivals. Shoutout übrigens an den Typen, der da einfach mit einem Carsharing-Auto unterwegs war. Auch geil. Naja, also, da sind super viele Autos aus ganz Deutschland. Und wenn man jetzt Kennzeichen sammelt, dann ist das natürlich der richtige Ort, ne? Mache ich seit, ich glaube, anderthalb Jahren jetzt schon über die App Kennzeichensammler. Und es ist ein Vibe. Keine Ahnung, macht einfach Bock. Am Anfang ist es super geil, man ist super erfolgreich, ne? Weil diese ganzen Kennzeichen hat man ja noch nicht eingetragen. Zack, zack, zack, zack, zack. Und jetzt so langsam ist es eine Geduldsprobe, ne? Ich habe, glaube ich, fast 500 Kennzeichen aus Deutschland mittlerweile gesammelt, aber es gibt über 800. Und jetzt wird's halt richtig schwierig. Und deshalb, ey, der Rockbaron-Tipp. Geht auf Konzerte und Festivals, einfach mal so ein bisschen spazieren über den Campingground auf dem Parkplatz und dann kennt ihr richtig geile Kennzeichen sammeln. Also ich habe da nochmal, ich glaube, 20, 30 Kennzeichen gesammelt, die ich noch nicht hatte. Und das war richtig nice. Also, Kennzeichen sammeln ist ein Ding, macht richtig Laune. Der Kollege Cedric Hunz, mit dem ich da am Start war, der ja die Rockarena moderiert, der hat dann sich auch gleich diese App gezogen und auch angefangen. Also, der Rockbaron-Tipp, Kennzeichen sammeln auf Konzerten und Festivals.

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11: Ich bin Diana Kramer. Erfurt steht heute im Zeichen des AfD-Bundesparteitags. Schon Stunden vor Beginn haben sich Demonstranten in der Erfurter Innenstadt versammelt. Es gibt erste Blockaden. Laut Polizei sind bisher mehr als 200 Busse mit Personen angekommen, die gegen den Parteitag an diesem Wochenende demonstrieren wollen.
12: Die Polizei hat hier tausende Kräfte aus dem ganzen Bundesgebiet zusammengezogen. Wasserwerfer stehen bereit, Bundespolizei mit Pferden ist unterwegs. Kilometerlang stehen Absperrgitter rund um die Zufahrtsstraßen zum Messegelände. Die rund 600 Teilnehmer des AfD-Parteitags werden zum Teil von außerhalb hierher eskortiert. Die Parteichefs Weidel und Chrupalla und andere AfD-Größen sind schon seit gestern hier in einem Hotel auf dem abgeriegelten Gelände. Jörg Ratsch, Erfurt.
11: Der Ökonom Daniel Gräber vom Deutschen Institut für Wirtschaftsforschung erwartet nicht, dass die geplanten Verschärfungen bei Krankschreibungen den Krankenstand spürbar senken. Eine Attestpflicht ab dem ersten Krankheitstag könne stattdessen zu mehr Praxisbesuchen und höheren Ansteckungsrisiken führen. Einen Zusammenhang zwischen hohen Krankenständen und der telefonischen Krankschreibung sieht Gräber nicht. Kritik kommt auch vom Deutschen Gewerkschaftsbund, der vor mehr Arbeiten trotz Krankheit und einer Überlastung der Arztpraxen warnt. Zum Fußball. Nur mit viel Mühe hat Weltmeister Argentinien um Superstar Lionel Messi das WM-Achtelfinale erreicht. Gegen Außenseiter Kap Verde siegte das Team erst nach Verlängerung mit 3:2. Nächster Gegner ist Ägypten, das sich gegen Australien mit 4:2 im Elfmeterschießen durchsetzte.
13: Argentiniens Fans feierten den Erfolg in Miami beinahe schon wie einen Finaleinzug. Und nach Messis 1:0 in Minute 29 schien alles planmäßig zu laufen. Aber der krasse Außenseiter kam immer wieder zurück. Erst in Minute 59, dann nochmal in der Verlängerung, bevor ein Eigentor nach Messi-Ecke in der 111. Minute das Fußballmärchen von Kap Verde beendete. Thomas Thonfeld, Sportredaktion.
11: Auch Geheimfavorit Kolumbien steht im Achtelfinale. Die Kolumbianer bezwangen Ghana mit 1:0 und treffen in der nächsten Runde auf die Schweiz. Und bei der Suche nach einem neuen Bundestrainer laufen hierzulande die DFB-Gespräche mit Jürgen Klopp. Er sei bereit, sagte Klopp bei Magenta TV. Nach dem frühen Ausscheiden der deutschen Mannschaft bei der WM war Julian Nagelsmann als Bundestrainer gestern zurückgetreten.
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8: Hallo auf die Straßen. Aktuell liegen uns keine Meldungen vor. Ihr habt freie Fahrt. In 30 Minuten gibt es hier das nächste Update. Kommt gut und sicher an euer Ziel.
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8: In Schweich zeigt das Thermometer 18 Grad. In Saarburg sind es 15 Grad, während wir in Fayen ebenfalls 18 Grad messen. Und so wird das Wetter heute. Es erwartet euch ein Tag mit Sonne und lockeren Wolken. Das Ganze bei sommerlichen 29 Grad.
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14: Guten Morgen, hier ist wieder euer Rockbaron und ich bin wieder aufgetankt. Das sag nicht nur ich jetzt nach meinem Kreta-Urlaub. Das sagt auch Jürgen Klopp. Klopp ist also bereit für den Bundestrainerposten. Julian Nagelsmann ist ja nach der Blamage jetzt bei der WM zurückgetreten. Schauen wir uns gleich nach drei Songs an. Guten Morgen.

0: Radio um 8.13 Uhr. Schönen guten Morgen. Call me.
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0: Ja, Julian Nagelsmann ist raus. Die Trennung ist offiziell. Diese News, die gab's ja gestern. Julian Nagelsmann ist zurückgetreten als Bundestrainer, hört also nach dem WM-Debakel auf. Dieser Rücktritt wurde ihm aber auch nach Gesprächen sehr nahegelegt. Und wir fragen jetzt unseren Sportexperten Stefan Hoks. Ja, wie ist das? Wie findest du's?
2: Also auf den ersten Blick eine konsequente Geschichte. Allerdings wird ihm der Rücktritt auch versüßt mit etwa 7 Millionen Euro, haben wir gehört. Ich finde es ehrlicherweise ein bisschen frech, dass Nagelsmann für das, was er in den vergangenen Monaten mit der Mannschaft geleistet hat, noch 7 Millionen Euro Abfindung sozusagen bekommt. Ich fand es bei der WM anstrengend, dass er seine Frau dabei hatte, seine Mutter dabei hatte, dass er die letzte Leidenschaft vermissen lassen hat und am Ende des Tages auch verdient die Quittung bekommen hat. Denn er hat, glaube ich, die Jungs nicht mitgenommen. Er hat einen Kader zusammengestellt, der auch gewisse Fragen offen gelassen hat und deshalb ist die Mannschaft dann definitiv mittlerweile auch verdient wieder hier bei uns in Deutschland.
0: Ja, und damit ist, glaube ich, auch alles dazu gesagt. Ich habe mir in den letzten Tagen so viele Videos angeschaut, meine Instagram-Bubble, die war voll davon. Also, wir haben es alle analysiert, dieses Ausscheiden, jetzt müssen wir daraus lernen und neu angreifen und das dann vielleicht mit Jürgen Klopp.
2: Also alles, was wir bislang gehört haben, deutet tatsächlich darauf hin, dass Jürgen Klopp der Nachfolger von Julian Nagelsmann wird. Kloppo will, der DFB will auch. Jetzt müssen sie nur noch sich einig werden, was das Finanzielle angeht, wie es immer so schön ist im Fußball. Abgesehen davon hätte ich mir gewünscht, dass sich die Macher beim DFB vielleicht noch ein bisschen mehr Zeit gelassen hätten. Ich hätte mir vielleicht vorstellen können, dass Ralf Rangnick mal einen Anruf bekommen hätte. Der ist zwar bei den Österreichern im Wort, aber hätte mit Sicherheit auch zugesagt, wenn man ihn gefragt hätte. Wäre auch einer gewesen, den ich mir definitiv persönlich sehr gut hätte vorstellen können. Als nächsten Bundestrainer. Ein bisschen Zeit bleibt definitiv noch, denn das nächste offizielle Länderspiel steigt erst am 24. September in der Nations League.
0: Ja, aber ganz ehrlich, ich glaube, wenn es einen deutschen Trainer gibt, auf den dieses Amt maßgeschneidert ist oder der es verdient hätte, einmal Bundestrainer zu sein, dann ist es doch Jürgen Klopp, oder? Er ist, glaube ich, der erfolgreichste deutsche Trainer des 21. Jahrhunderts, wenn nicht sogar überhaupt. Also, Jürgen Klopp. Und er hat ja auch gerade gesagt, ich bin bereit. Wir sind gespannt.
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3: Der Song Sweet Child O' Mine war nur ein Aufwärmriff. Slash hat das berühmte Intro eigentlich nur zum Rum-Album beim Soundcheck gespielt. Axel hat's gehört und daraus den Hit ihres Lebens gebastelt. Manchmal ist Rumspielen eben Gold wert.
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13: Hallo auf die Straßen. Aktuell liegen uns keine Meldungen vor. Ihr habt freie Fahrt. In 30 Minuten gibt es hier das nächste Update. Kommt gut und sicher an euer Ziel.
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13: In Schwaich zeigt das Thermometer 15 Grad. Etwas wärmer ist es in Saarburg mit 17 Grad. In Irrel sind es 14 Grad. Und so wird das Wetter heute. Es erwartet euch ein Tag mit Sonne und lockeren Wolken. Das Ganze bei sommerlichen 29 Grad.
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1: Und Rock Buddies, wir sind ja mittendrin im super heißen Liqui Moly Konzertsommer und gerade sind die Gewinner Rock Buddies auf dem Rockharz Festival. Und das ist ein Festival, das Inklusion auf die 1 gesetzt hat. Ich kenne kein anderes Festival, das so ein großes Interesse daran hat, dass eben alle dieses Festival erleben können. Mit offensichtlichen Beeinträchtigungen oder eben auch mit versteckten. Und wir haben vor Ort mit dem Inklusionsexperten Dirk gesprochen. Der ist als freier Reporter auf vielen Festivals Europas unterwegs und schaut dort, wie so Inklusion und Integration umgesetzt wird. Und Dirk, wie schlägt sich hier jetzt das Rockharz? Ist es weltweit auf der 1?
2: Also weltweit kann ich nicht beurteilen, aber europaweit ja, weil ich habe mir auch einige Festivals im näheren europäischen Ausland angeschaut und da ist der Rockharz tatsächlich schon als Festival weit ab von vielen anderen.
1: Erzähl mal, was für konkrete Konzepte gibt es denn bei diesem Festival?
2: Hier geht es wirklich bis hin zu einem Pflegeteam, die 24/7 vor Ort sind und unterstützen können vor Ort. Man hat

0: im Sanitätshaus, die kleinere Reparaturen am Rollstuhl durchführen können, die auch Rollstühle, Elektrorollstühle zu leihen haben, kostenlos.
1: Und du bist ja viel unterwegs auf Festivals. Was war denn dein schönster Festivalmoment?
0: Ich finde es aber immer wieder schön, wenn gerade in Bezug auf das Thema Barrierefreiheit zum Beispiel unsere Rollifahrer mal Crowdsurfen dürfen. Zu sehen ist schön und dieses Lachen und dieses Strahlen im Gesicht des Rollstuhlfahrers zu sehen, sagt, geil, ich habe nie damit gerechnet, dass ich im Leben mal mit meinem Rollstuhl Crowdsurfen kann. Ich finde sowas Wahnsinn.
1: Geil, mega. Also ich habe direkt so ein Bild vor Augen. Danke, Dirk. Und ja, das zeigt einfach, dass Rockhards ist ganz vorne mit dabei, was Inklusion angeht. Ich war ja jetzt auch die letzten 3 Jahre immer vor Ort und es ist schon krass, wie viele Rollis da zum Beispiel auch unterwegs sind. Und ganz wichtig, das ist hängen geblieben, eine Rollstuhltribüne, die allein macht ein Festival oder ein Konzert noch nicht inklusiv. Es braucht noch viel, viel mehr und das Rockhards geht mit gutem Beispiel voran.

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7: Es gibt so ein paar Bands, die müssen sich richtig Gedanken gemacht haben, wie sie eigentlich heißen wollen. Vielleicht monatelang Marktforschung gemacht, um zu schauen, was kommt denn eigentlich gut an. Ja, und dann gibt's auch die Arctic Monkeys. Ja, bei den Arctic Monkeys, da gibt's keine große Story hinter dem Namen, sondern einfach trockenen britischen Humor. Gitarrist Git McAndrew fand den Namen einfach witzig. Und Sänger Alex Turner meinte später, der Name klingt wie was, was man sich mit 15 ausdenkt. Und genau deshalb sei's perfekt. Irgendwie aber auch sehr sympathisch, oder?
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23: Ich bin Diana Kramer. Wird Jürgen Klopp Deutschlands neuer Bundestrainer? Die Gespräche mit dem DFB laufen, das hat Klopp bei Magenta TV bestätigt. Mit einer schnellen Entscheidung rechnet er allerdings nicht.
0: Zunächst muss er mit seinem Hauptarbeitgeber Red Bull die Vertragsangelegenheiten klären, so formuliert es Jürgen Klopp. Schließlich hat er da ja bis 2029 unterschrieben. Und mit dem DFB will er dann intensive Gespräche führen, sagt der Star-Trainer. Denn die aktuellen Probleme, so Klopp, hängen nicht an der Personalie Julian Nagelsmann. Klingt alles nicht danach, als ob es schon in den nächsten Tagen eine Einigung geben könnte. Zumal Klopp ja auch noch als Experte bei der WM im Einsatz ist, die ja erst am 19. Juli endet. Thomas Thonfeld, Sportredaktion.
23: Die Debatte um die Pläne der Bundesregierung zu neuen Regeln bei Krankschreibungen geht weiter. Auch Hausärzte und Wirtschaftsforscher halten das Vorhaben, dass eine Arbeitsunfähigkeitsbescheinigung schon ab dem ersten Tag Pflicht wird und die telefonische Krankschreibung abgeschafft wird, für wenig sinnvoll.
3: Der Hausärzteverband fordert, statt gegen die telefonische Krankschreibung lieber gegen Anbieter von Videosprechstunden vorzugehen, die mit besonders schnellen Attesten werben. Das eigentliche Missbrauchsrisiko liege dort. Auch das Deutsche Institut für Wirtschaftsforschung bezweifelt, dass strengere Regeln den Krankenstand senken. Im Gegenteil, wenn kranke Menschen aus Angst vor Mehraufwand trotzdem zur Arbeit gehen, könnten sich am Ende sogar mehr Kollegen anstecken und die Zahl der Fehltage könnte weiter steigen. Zoe Tassovali, Redaktion.
23: Extremwetter im Frühjahr und der Krieg im Nahen Osten haben für Reisende zu erheblichen Einschränkungen geführt und damit zu zahlreichen Konflikten mit Reiseanbietern. Die Schlichtungsstelle Reise und Verkehr verzeichnete im ersten Halbjahr einen Rekord an Beschwerden. Mehr als 29.400 Schlichtungsanträge sind dort in den ersten 6 Monaten eingegangen. 83% der Beschwerden entfielen auf den Flugverkehr. Wegen wetterbedingter Flugannullierungen, Ausfälle durch Streiks und durch den Krieg in der Golfregion. Nur 14% der Beschwerden bezogen sich auf den Bahnverkehr. Und bei der Fußball-WM stehen die nächsten Achtelfinalisten fest. Weltmeister Argentinien ist nach einem 3:2 nach Verlängerung gegen Außenseiter Kap Verde weiter. Ägypten setzte sich gegen Australien mit 4:2 im Elfmeterschießen durch und Kolumbien besiegte Ghana mit 1:0.
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11: Auf der A6 Richtung Mannheim zwischen Grünstadt und dem Kreuz Frankenthal stockt der Verkehr. Gute Fahrt.
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11: In Trier haben wir aktuell 20 Grad. In Konz ebenfalls 20 Grad. In Irl sind es 17 Grad. Und so wird das Wetter heute. Es erwartet euch ein Tag mit Sonne und lockeren Wolken. Das Ganze bei sommerlichen 29 Grad.
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24: Guten Morgen, es ist kurz nach 9. Hier ist euer Rockbaron und wir schauen gleich drauf auf das Konzert der Toten Hosen gestern. Sie haben ja ihr erstes von 2 Konzerten in Düsseldorf gespielt. Sie sind ja gerade auf großer Abschiedstour und diese beiden Konzerte quasi zu Hause in Düsseldorf, die sind nochmal was ganz Besonderes. Schauen wir uns gleich an und natürlich hören wir uns dann auch die Toten Hosen an. Generell hören wir uns heute ein bisschen mehr die Toten Hosen an. Heute Abend ja auch ab 23 Uhr das Konzert nach dem Konzert. Heute Abend steigt ja nämlich das zweite Düsseldorf-Konzert. Also nach 3 Songs hören wir uns

0: 9.14 Uhr haben wir es. Guten Morgen, das war ein Him mit Join Me.
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0: Und Rockbuddies, gestern Abend haben die Toten Hosen Düsseldorf einmal komplett auf links gedreht. Erstes von zwei Heimspielen in der Merkur Spielarena. Heute Abend geht's dann direkt weiter. Mit Bad Nerves und Rise Against als Support gestern ging's los. Dann standen Campino, Kuttel, Breiti, Andy und vom Richie auf der Bühne. Und natürlich kamen diese großen Hosenmomente. Hauswärtsspiel, Liebeslied, Altes Fieber, Wanne Eickel, die ganze Arena komplett mit dabei. Und es wurde natürlich auch politisch. Vor Was ist mit uns los hat Campino so eine kleine Ansprache gehalten. Er hat diesen Moment genutzt, um eine klare Haltung gegen die zu zeigen, die Deutschland brennen sehen wollen. Zitat: Lasst euch nicht anstecken von den Arschlöchern, die behaupten, dass hier alles scheiße ist. Was hat uns

endete dieser großartige Abend, nachdem auch noch Sami von den Broilers als Gast auf die Bühne gekommen war, nach insgesamt 32 Songs mit You'll Never Walk Alone. Ein Abend für die Ewigkeit. Die Toten Hosen und ihre Stadt, das ist sowieso eine besondere Verbindung. Und heute Abend dann Runde 2 in der Arena und wir sind natürlich auch wieder mit dabei. Schaut mal bei Social Media vorbei, Instagram und Facebook, da haben wir euch ja gestern auch schon mitgenommen und machen das heute natürlich auch. Und vor allem heute Abend, wie auch gestern, ab 23 Uhr das Konzert. Nach dem Konzert, wenn ihr gerade nach Hause fahrt oder wenn ihr das Konzert verpasst habt, eine Stunde dann die Toten Hosen.

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2: Heute mit einer Verschwörung, die erstmal völlig aus der Luft gegriffen klingt, aber weltweit bis heute viele Anhänger hat, die sich sicher sind, dass Grunge-Legende Kurt Cobain noch lebt. Doch warum glauben Menschen nicht an den Tod des Nirvana-Frontmanns? Ganz einfach. Sie sind sicher, Kurt war der Musik überdrüssig. Er konnte nicht mehr. Kurt soll sich abgesetzt haben. Und tatsächlich gibt es bis heute kein stichhaltiges Beweisbild von Kurt Cobains Tod. Ist er also geflüchtet, weil er in dieser Gesellschaft einfach nicht glücklich wurde?
3: Auf Dauer gesehen macht Geld nicht glücklich.
2: Unglaubliche Aktualität hat die Idee, Kurt Cobain könnte noch leben, durch den Peruaner Ramiro Saavedra bekommen. Er tritt 2012 erstmals vor die Kameras. Mit langer, blonder Mähne, dem typisch leicht gezwungenen Kurt Cobain-Lächeln und Kurts Stimme tritt er in einer Castingshow auf. Und dann kommt der September 2016. Nirvana verfassen ein Facebook-Posting, das die Welt für ein paar Minuten stillstehen lässt. Dave Grohl und Co. schreiben an ihre Fans.
4: Es ist wahr, Kurt lebt. Wir sind so froh, ihn zurückzuhaben und vergeben ihm all die Trauer, die er in unseren Herzen hinterlassen hat.
2: Doch natürlich ist diese Message alles andere als ernst gemeint. Es war Nirvanas ironische Art, mit dieser Verschwörungstheorie umzugehen. Für sie ist klar, Kurt ist tot. Und so schade wie es ist, er wird niemals zurückkehren.
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16: Hallo auf die Straßen. Aktuell liegen uns keine Meldungen vor. Ihr habt freie Fahrt. In 30 Minuten gibt es hier das nächste Update. Kommt gut und sicher an euer Ziel.
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16: In Schweich und Trier messen wir aktuell 21 Grad. In Irel liegt die Temperatur bei 20 Grad. Und so wird das Wetter heute. Es erwartet euch ein Tag mit Sonne und lockeren Wolken. Das Ganze bei sommerlichen 29 Grad.
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0: Und Rock Buddies, jetzt hören wir wieder rein in unser Album der Woche. Das ist ja Running Wild von Airborne. Das haben wir uns passend zum Rockarts Festival rausgesucht. Das läuft ja gerade und da sind gestern Airborne aufgetreten. Wir sind ja mittendrin im super heißen Nicki Moly Konzertsommer und haben 6 Rock Buddies hingeschickt und die haben garantiert gestern auch zu Airborne abgefeiert. Gibt seit 2001 das erste Album, das war dann Running Wild, das kam aber erst 2007 raus. Seitdem brachten sie 5 Alben raus und haben für dieses Jahr ja auch endlich ein neues Album angekündigt, nach mehr als 7 Jahren Pause. Davor gibt's noch eine fette Tour durch Europa und natürlich machen sie dann auch halt bei uns in Deutschland. Ah, und wie das Album klingen wird, das haben sie uns im letzten Jahr im Interview schon verraten.
1: Everything we love about rock and roll.
2: Everything we love about rock and roll. We took 5 years to make it. You've heard Gutsy, so that was the first tip of the spear. And then after that, you know, it just goes and goes and goes. And we've really got a lot of, you know, I guess for us, it's still rock and roll, but we've kind of like, I don't know, maybe dug a little deeper, but we've cranked it up more. We've made it look so that you get Airborne on steroids.
1: It was the album we were always supposed to make. Yeah. That's for damn sure.
0: Ah ja, Gutsy, stimmt, die erste Single, die

Ja, macht Lust auf mehr. Sind wir gespannt. Es soll am 28. August reinkommen. Und bis dahin hören wir einfach das, was wir haben. Nämlich unser Album der Woche, also ihr Debütalbum Running Riot. Hier sind Airborne mit Heartbreaker.

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1: 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Der Seriencheck
4: mit Max Tröger und dem Night Agent. Zwei tote Spione, eine Verschwörung im Weißen Haus und mittendrin ein als Verräter gestempelter FBI-Agent. In dieser packenden Serie ist nichts, wie es zu sein scheint. Der FBI-Agent Peter Sutherland verhindert einen U-Bahn-Anschlag und wird daraufhin von der Stabschefin der Präsidentin ins Weiße Haus versetzt. Dort wird er Teil einer geheimen FBI-Abteilung, den Night Agents.
5: Hey, FBI! Sie müssen bitte alle sofort den Zug verlassen!
6: Willkommen im Weißen Haus, Peter. Haben Sie schon mal von Night Action gehört? Es ist ein streng geheimes Ermittlungsprogramm des FBI.
4: Was zuerst wie eine Beförderung klingt, kommt Peter eher wie eine Degradierung vor. Seine Aufgabe besteht darin, ein Notfalltelefon der Agents zu bewachen, das nie zu klingeln scheint.
7: Ich soll ein Night Agent werden?
6: Gott, nein. Sie gehen einfach nur für die ans Telefon.
4: Bis er eines Nachts einen Anruf bekommt, der alles, was er bisher geglaubt hat, in Frage stellt.
7: Ja, ich höre.
6: Sie wissen nicht, wo Sie da reingeraten sind.
4: Selbst bei Müdigkeit und zu später Stunde kann man einfach nicht aufhören, diesen fesselnden Thriller weiterzuschauen. Die Story ist spannend und verzichtet auf handlungsarme Füllerfolgen. Geliefert wird das Ganze in einer Qualität, die man so heutzutage nur noch selten sieht. Die erste Staffel ist sofort zum Fanliebling geworden. Nur knapp einen Monat nach der Veröffentlichung wurde bereits die zweite Staffel bestätigt. Neben packender Action und verschlungenen Intrigen bietet der Night Agent Folge für Folge eine durchweg fesselnde Unterhaltung. Eine wirklich gute Serie und perfekt für jeden, der nicht genug von mit Rätseln verstrickter Action bekommt.
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24: Ich bin Diana Kramer. Erfurt steht an diesem Wochenende ganz im Zeichen des AfD-Bundesparteitags. Schon seit dem frühen Morgen haben sich Demonstranten in der Erfurter Innenstadt versammelt. Es gibt zahlreiche Blockaden, auch auf Straßen und Autobahnen. Thüringens Sicherheitsbehörden rechnen mit bis zu 50.000 Demonstranten.
25: Die Polizei hat hier tausende Kräfte aus dem ganzen Bundesgebiet zusammengezogen. Wasserwerfer stehen bereit, Bundespolizei mit Pferden ist unterwegs. Kilometerlang stehen Absperrgitter rund um die Zufahrtsstraßen zum Messegelände. Die rund 600 Teilnehmer des AfD-Parteitags werden zum Teil von außerhalb hierher eskortiert. Die Parteichefs Weidel und Chrupalla und andere AfD-Größen sind schon seit gestern hier in einem Hotel auf dem abgeriegelten Gelände. Jörg Ratsch, Erfurt.
24: Die Debatte um die von der Koalition geplanten Verschärfungen bei Krankschreibungen geht weiter. Der Ökonom Daniel Gräber vom Deutschen Institut für Wirtschaftsforschung erwartet nicht, dass dadurch der Krankenstand spürbar sinkt. Eine Attestpflicht ab dem ersten Krankheitstag könne stattdessen zu mehr Praxisbesuchen und höheren Ansteckungsrisiken führen, sagte er. Einen Zusammenhang zwischen hohen Krankenständen und der telefonischen Krankschreibung sieht Gräber nicht. Staualarm auch heute auf vielen Autobahnen, nachdem mit Bremen, Niedersachsen, Sachsen, Sachsen-Anhalt, Schleswig-Holstein und Thüringen die nächsten Bundesländer in die Sommerferien gestartet sind, rechnet der ADAC auch heute mit erheblichem Verkehrsaufkommen.
26: Bis etwa 17 Uhr rechnen die Verkehrsexperten mit vollen Autobahnen, vor allem in Ballungsräumen und auf den Hauptrouten Richtung Küste und zu den Alpen. Auch rund um die vielen Dauerbaustellen ist Anstehen angesagt. Dabei sorgt nicht nur der deutsche Reiseverkehr in die Ferienregionen für Staus. Viele Reisende kommen auch aus Nordholland, Frankreich, Belgien, Tschechien oder Österreich, denn auch dort haben die ersten Ferien. Ab dem Abend entspannt sich die Lage laut ADAC aber spürbar und für morgen rechnen die Experten mit einem weitgehend flüssigen Verkehr. Tanja Wagner, Nachrichtenredaktion.
24: Zum Fußball. Nur mit viel Mühe hat Weltmeister Argentinien um Superstar Lionel Messi das WM-Achtelfinale erreicht. Gegen Außenseiter Kap Verde siegte das Team erst nach Verlängerung mit 3:2. Nächster Gegner ist Ägypten, das sich gegen Australien mit 4:2 im Elfmeterschießen durchgesetzt hat. Auch Kolumbien steht im Achtelfinale. Die Kolumbianer bezwangen Ghana mit 1:0.
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28: Auf der A60 Richtung Mainz zwischen Ginsheim-Gustavsburg und Mainz-Laubenheim steht ein Fahrzeug auf dem Verzögerungsstreifen. Gute Fahrt.
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28: In Trier sind es aktuell 22 Grad. In Irl haben wir 21 und in Saarburg messen wir 20 Grad. Und so wird das Wetter heute. Es erwartet euch ein Tag mit Sonne und lockeren Wolken. Das Ganze bei sommerlichen 29 Grad.

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1: Hey, schön, dass ihr wieder mit dabei seid. Hier ist euer Rockbaron und ihr habt es ja gerade in den Nachrichten gehört. In Erfurt findet gerade der Bundesparteitag der AfD statt. Grüße gehen deshalb raus nach Erfurt an alle, die dort für Demokratie auf die Straße gehen und das friedlich. Bis zu 50.000 sollen ja da sein und ich finde, gerade in solchen Zeiten ist es wichtig, dass Menschen für Demokratie auf die Straße gehen. Teile der AfD werden ja vom Verfassungsschutz als gesichert rechtsextremistisch eingestuft, zum Beispiel der Landesverband in Thüringen. Also, starkes Zeichen von den Gegendemonstranten aus Erfurt.

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1: Und Rockbuddies, wir sind ja mittendrin im super heißen Liqui Moly Konzertsommer, gerade in der Rockharz Woche. Unsere Gewinner Rockbuddies sind auf dem Camping Ground und haben jetzt schon einige gute Abende erlebt. Heute ist dann ja der letzte Abend mit Feuerschwanz, Doro, Knorkator und zum Beispiel auch Danko Jones. Deshalb die Frage, wir schalten rüber. Alles gut?
2: Der Stuhlgang heute Morgen war echt gut. Also das fand ich schon sehr erleichternd.
1: Ich lieb's. Ey, das ist auch wichtig, gerade auf so einem Festival. Aber nee, jetzt mal ehrlich, was waren denn so eure schönsten Festivalmomente?
3: Vor 2 Jahren muss das gewesen sein, Carcass. Das ist der Auftritt, der hat mich wirklich geprägt. Also es war geil, vor allem gerade auch, weil da vor mir ein kleiner Junge steht, vielleicht. Lass jetzt hier vielleicht 10 Jahre alt gewesen sein, ja, und dann gerade so bei Grindcore und sowas war ich echt beeindruckt. Also fand ich cool.
4: Ich glaube, der schönste Festival-Moment war das Camp, in dem ich gelandet bin. Ich kannte keinen Arsch von denen und die haben mich sofort aufgenommen und ich habe sofort das Gefühl gehabt, irgendwie hier passe ich rein und die waren alle super nett. Und ich liebe das und ich feiere das total. Also das war wirklich schön.
5: Ich würde sagen, bei Raubein, dass die Wasserwerfer ausgepackt haben und es waren über 35 Grad und die ganze Menschenmenge wurde nass gemacht in dem Moment während des Konzerts und das war schon echt ein geiler Moment.
1: Ja, wir haben uns mal umgehört und Rockbuddies, ganz ehrlich, wenn ihr Bock habt, noch ein bisschen mehr einzutauchen ins Rockharz Festival, dann schaut auf jeden Fall mal bei Instagram oder Facebook vorbei. Da gibt's richtig viele Videos, richtig viele Emotionen, die machen einfach Bock aufs Rockharz. Und deshalb die Frage, was macht denn das Rockharz so besonders?
3: Oh, die erstens die Atmosphäre, die Leute, die Musik, es ist wirklich, trotz dass es jedes Jahr größer geworden ist, immer noch dieses Familiäre und man fühlt sich einfach zu Hause und auch angekommen mit den ganzen Leuten hier und es ist halt eine große Familie.
1: Und damit ganz liebe Grüße rüber in den Harz, an den Fuß der Teufelsmauer. Habt heute nochmal viel Spaß und eine gute Abreise morgen und wir feiern das Rockharz heute und hören jetzt rein. Hier sind Danko Jones mit My Little Rock.

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6: Auf der A60 Richtung Mainz zwischen Ginsheim-Gustavsburg und Mainz-Laubenheim steht ein Fahrzeug auf dem Verzögerungsstreifen. Ebenfalls auf der A60 Richtung Wittlich zwischen dem Grenzübergang Steinebrück und Winterspelt gibt es dichten Verkehr mit mindestens einer Minute Zeitverlust. Gute Fahrt.
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6: Bei euch in Irrel sind es aktuell 23 Grad. In Trier messen wir ebenfalls 23 und auch Fayen meldet 23 Grad. Und so wird das Wetter heute. Es erwartet euch ein Tag mit Sonne und lockeren Wolken. Das Ganze bei sommerlichen 29 Grad.

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0: Nun ging jetzt aber erstmal die nackte Elektropanik um. Aber wie schlimm sind die neuen Autos denn wirklich auf der Vollgasstrecke? Unser Formel-1-Experte Christian Schmidt hat nach dem Sprint-Qualifying die Antworten.
1: Ja, aufatmen bei Fans und vor allem auch Fahrern. So schlimm wie im Vorfeld erwartet war es dann zum Glück doch nicht mit den Elektromotoren. Das Problem bei 70% Vollgas ist halt wenig Zeit, um die Batterien beim Bremsen aufzuladen. Ja, und das tolle Duell, das ist die beste Nachricht. Zwischen Mercedes und Ferrari geht weiter. Mit nur 11.000stel konnte sich am Ende Lewis Hamilton vor Kimi Antonelli durchsetzen für den 41-Jährigen vor heimischer Kulisse. Natürlich ein echtes Highlight. 9-mal hat er sein Heimrennen schon gewonnen. Kommt jetzt der große Triumph mit Ferrari? Zumindest für Sprintrennen sieht das richtig gut aus.
0: Super. Los geht's dann heute mit dem Sprint um 13 Uhr. Das Qualifying fürs Hauptrennen gibt's dann ab 17 Uhr und morgen ab 16 Uhr geht das Rennen los. Wobei, ab 14 Uhr, also 2 Stunden vorher, gibt's ja morgen wieder ein Lego-Rennen. Also vielleicht habt ihr noch die Bilder im Kopf, wie die Fahrer da in so riesengroßen Lego-Autos unterwegs gewesen sind. Die hatten da riesen Spaß dran. Und jetzt haben auch 20 Designer und Ingenieure an den Autos wieder gebastelt. 28.000 Steine sind da pro Auto verbaut. Über 6.400 Arbeitsstunden sind investiert. Und so ein Auto, so ein Lego Formel 1 Auto wiegt dann 280 Kilogramm. Also, die werden Spaß haben. Ich freue mich auf die Bilder.
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1: Und jetzt, Rock Buddies, wird's wieder schnell. Wir schalten rüber zur Formel 1. Die macht nämlich keine Pause. Nach dem Rennen letzte Woche in Österreich geht es jetzt am Wochenende in Großbritannien zur Sache. Vor Silverstone

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2: Da fahren die Fahrer mit echten Lego-Rennwagen über die Strecke in Silverstone. Jeder Bolide ist in den Originalfarben des jeweiligen Rennstalls zusammengebaut, besteht aus über 28.000 Lego-Steinen. Jeder wiegt 280 Kilo. 20 Ingenieure haben über 6.400 Stunden an diesen Lego-Rennwagen gebaut. Und für die Piloten ist es der absolute Spaß des Jahres. Und wer jetzt sagt,
3: hey, das sind Männer und keine Kinder, die sollen Auto fahren und aufhören mit Lego zu spielen.
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4: Mit Cedric Kunz und einem Film, wo Fans ganze 13 Jahre auf den Nachfolger warten mussten. Die Rede ist natürlich von James Camerons Avatar 2 The Way of Water. Avatar 2 spielt mehr als ein Jahrzehnt nach den Ereignissen aus Aufbruch nach Pandora und erzählt die spannende Geschichte der Familie Sully.
5: Der Weg des Wassers verbindet alle Dinge. Vor deiner Geburt und nach deinem Tod.
4: Die Protagonisten des ersten Teils haben nämlich eine Familie gegründet, werden jedoch gezwungen, ihre Heimat zu verlassen, als die Invasoren von der Erde zurückkehren. Der Großteil der Konflikte spielt sich dabei in den Ozeanen von Pandora ab und zeigt tolle Unterwasserkämpfe.
6: Eins weiß ich, wohin wir auch gehen. Diese Familie ist unsere Festung.
4: Im Vergleich zum Vorgänger hat man CGI-technisch einen Riesensprung gemacht und somit zeigt Avatar 2 ein atemberaubendes Bildabenteuer.
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17: Ich bin Diana Kramer.
0: Trotz zahlreicher Protestveranstaltungen und tausender Demonstranten hat der AfD-Bundesparteitag in Erfurt pünktlich begonnen. Ein Großteil der rund 600 Delegierten war bereits frühzeitig am Tagungsort eingetroffen. Viele wurden in Bussen begleitet von Polizeiwagen auf das Erfurter Messegelände gebracht. Begleitet von friedlichen Protesten tausender Demonstranten, aber auch Sitzblockaden und einer Sperrung der Autobahn 71. Zu den Protesten haben Gewerkschaften verschiedene Initiativen und Bündnisse aufgerufen. Die USA feiern heute die Unabhängigkeitserklärung ihres Landes vor 250 Jahren. An dem ohnehin traditionsreichen Feiertag sind in diesem Jahr besonders große Feierlichkeiten geplant.
16: Die 250-Jahr-Feiern sind für Präsident Trump Anlass zu einer großen Huldigung seiner selbst. Er plant eine lange Ansprache hier in Washington und ein riesengroßes Feuerwerk, das eine Dreiviertelstunde dauern und damit den Weltrekord aller Feuerwerke brechen soll. Der amerikanische Traum, der Glaube an Hoffnung, Chancengleichheit und Freiheit, der mit der Unabhängigkeit der USA an sich einhergeht, ist für die Mehrheit der Amerikaner schal geworden. Der Optimismus in den USA hat tiefe Risse. Happy Birthday, USA. Tina Eck, USA.
0: Mit einem Besuch auf der italienischen Mittelmeerinsel Lampedusa will Papst Leo XIV. Heute an das Schicksal von Migranten erinnern. Seine Visite wird auf der Insel als Zeichen der Solidarität mit Menschen gesehen, die auf der Flucht über das Mittelmeer ihr Leben riskieren oder bereits verloren haben. Lampedusa gilt seit vielen Jahren als einer der Brennpunkte der Migrationsbewegung aus Afrika nach Europa. Jedes Jahr wagen zehntausende Menschen die gefährliche Fahrt über das zentrale Mittelmeer. Zum Fußball. Wird Jürgen Klopp tatsächlich der neue Bundestrainer? Die Gespräche mit dem Deutschen Fußballbund laufen. Das hat Klopp bei Magenta TV bestätigt, rechnet aber nicht mit einer schnellen Entscheidung.
17: Ich habe einen bestehenden Vertrag mit Red Bull. Bin als Mensch so, dass ich normalerweise Verträge super gerne einhalte. Aber habe durchaus auch gesagt, dass ich Interesse daran habe, an den Gesprächen habe, weil die müssen natürlich erst geführt werden. Werden intensive Gespräche sein müssen, weil es natürlich die Probleme, die wir aktuell haben, nicht an der Personal Julian Nagelsmann hing.
0: Nagelsmann war nach dem frühen WM aus der deutschen Nationalmannschaft gestern zurückgetreten.
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18: Hier steht ihr aktuell am längsten. Auf der A65 Richtung Landau. Zwischen Landau Süd und Landau Zentrum rollt der Verkehr nur zäh. In der Gegenrichtung, Richtung Ludwigshafen, gibt es ebenfalls dichten Verkehr zwischen Landau Nord und Landau Zentrum. Auf der A65 Richtung Ludwigshafen liegen zwischen Dannstadt-Schauernheim und dem Kreuz Mutterstadt Fahrzeugteile auf allen Fahrstreifen. Habt eine gute und sichere Fahrt.
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18: In Trier sind es aktuell 24 Grad, in Schweich haben wir 25 und in Vaihen ebenfalls 24 Grad. In den nächsten Stunden ist es überwiegend klar. Heute Nacht sinkt das Thermometer auf milde 20 Grad. Morgen wird es teils bewölkt mit sonnigen Abschnitten bei bis zu 27 Grad.
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19: Guten Morgen, hier ist euer Rockbaron. Ich war ja im Urlaub, unter anderem auf Kreta in Griechenland und das war alles super schön. Vor allem war es auch einfach tatsächlich kühler als in Deutschland. 28 Grad maximal. Als ich hier dann wieder gelandet bin, bin ich bei 32 Grad aus dem Flugzeug gestiegen. Normalerweise ist das beim Urlaub ja andersrum. Man kommt im Zielgebiet an und da ist es dann heiß. Naja, worauf ich aber hinaus wollte, ist die Toilettensituation. Vor allem auf Kreta. Generell aber auch in Griechenland, dass du einfach dein Toilettenpapier nicht in die Toilette wirfst, sondern einfach in so einen Mülleimer daneben. Das schon wild. Also wirklich 2026 und wir sind noch an diesem Punkt. Die Frage jetzt an die Deutsch-Griechen, wenn ihr zurück in die Heimat fahrt, zum Urlaub machen oder so, Familie besuchen. Nervt euch das dann nicht auch, weil ihr seid ja hier anders gewöhnt oder ist es trotzdem normal? Ich fand's auf jeden Fall ziemlich wild, Urlaub war aber richtig nice. Shoutout auf jeden Fall ans griechische Essen und ich meine damit nicht nur Gyros und Pommes.

0: Lives Matters. Ich habe sie gerade in Frankfurt gesehen. Boah, war das ein krasses Konzert. In Berlin soll es ja auch so heftig gewesen sein. Starke Band. Starker Song um 11.17 Uhr.
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0: Und Rock Buddies, gestern wurde es in Düsseldorf richtig emotional. Die Toten Hosen haben ihr erstes von zwei Heimkonzerten in der Merkur Spielarena gespielt.
2: Da

Sie sind nicht nur die bekanntesten Söhne der Rheinmetropole, sie sind auch ihre musikalischsten. Und die Party, die hat schon in den Morgenstunden vorm Konzert begonnen, weil es gab so ein extra Trikot, das die Stadt entworfen hat für diese beiden Konzerte. Und dieses Trikot wollten die Fans natürlich haben. Deshalb ewig viele Leute direkt schon morgens da in den Schlangen, um dieses Trikot zu kaufen. Ja, und dann ging's in die zahlreichen Bars und Kneipen und Wirtshäuser, bis dann eben das Konzert angefangen hat. Über das Konzert haben wir vorhin schon gesprochen. Ganz wichtig finde ich, was hängen geblieben ist, ist die Aussage von Campino: Lasst euch nicht anstecken von den Arschlöchern, die behaupten, dass hier alles scheiße ist. Das hat er direkt vor dem Song Was ist mit uns los gesagt. Was?

klare Haltung, also gegen Rechts, gegen Hass, gegen dieses ständige alles geht den Bach heruntergerede. Richtig wichtig, die Toten Hosen mal wieder mit einer starken Message. Und das ist ja generell einfach Standard bei den Toten Hosen. Ne? Die machen seit Jahren klar, dass sie gegen Rechts stehen. Erst im vergangenen Jahr waren sie ja auch wieder bei Jamelrock den Förster mit dabei. Haben wir auch drüber hier gesprochen. Das ist ja dieses kleine Festival in Mecklenburg-Vorpommern, das sich ganz bewusst gegen rechte Strukturen im Ort stellt. Und da sind immer wieder richtig, richtig große Künstler mit dabei. Die Toten Hosen also gestern in Düsseldorf nicht nur mit einem starken Konzert, sondern auch mit einer starken Message. Und heute Abend geht's ja dann weiter. Das zweite Konzert in Düsseldorf. Wir sind natürlich wieder mit dabei und feiern dann im Anschluss die Toten Hosen weiter. Das Konzert nach dem Konzert heute ab 23 Uhr. Also für alle, die gerade auf dem Heimweg sind oder die das Konzert einfach verpasst haben und so ein bisschen Tote Hosen Feeling mitnehmen wollen. Und jetzt stimmen wir uns ein. Hier sind die Toten Hosen mit Unter den Wolken.

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5: Hier steht ihr aktuell am längsten. Auf der A65 Richtung Landau gibt es zwischen Landau Süd und Landau Zentrum 1 Kilometer Stau. In der Gegenrichtung Richtung Ludwigshafen ist der Verkehr zwischen Landau Nord und Landau Zentrum dicht. Auf der A65 Richtung Ludwigshafen liegen zwischen Dannstadt-Schauernheim und dem Kreuz Mutterstadt Fahrzeugteile auf allen Fahrstreifen. Gute Fahrt!
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5: In Konz haben wir aktuell 25 Grad, in Schweich ebenfalls und auch Veien meldet 25 Grad. In den nächsten Stunden ist es überwiegend klar. Heute Nacht sinkt das Thermometer auf milde 20 Grad. Morgen wird es teils bewölkt mit sonnigen Abschnitten bei bis zu 27 Grad.

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1: Ja, Julian Nagelsmann ist raus, die Trennung ist offiziell. Diese News, die gab es ja gestern. Julian Nagelsmann ist zurückgetreten als Bundestrainer, hört also nach dem WM-Debakel auf. Dieser Rücktritt wurde ihm aber auch nach Gesprächen sehr nahegelegt. Und wir fragen jetzt unseren Sportexperten Stefan Hawks. Ja, wie ist das? Wie findest du's?
2: Also auf den ersten Blick eine konsequente Geschichte, allerdings wird ihm der Rücktritt auch versüßt mit etwa 7 Millionen Euro, haben wir gehört. Ich finde es ehrlicherweise ein bisschen frech, dass Nagelsmann für das, was er in den vergangenen Monaten mit der Mannschaft geleistet hat, noch 7 Millionen Euro Abfindung sozusagen bekommt. Ich fand es bei der WM anstrengend, dass er seine Frau dabei hatte, seine Mutter dabei hatte, dass er die letzte Leidenschaft vermissen lassen hat und am Ende des Tages auch verdient die Quittung bekommen hat, denn er hat, glaube ich, die Jungs nicht mitgenommen. Er hat einen Kader zusammengestellt, der auch gewisse Fragen offen gelassen hat und deshalb ist die Mannschaft dann definitiv mittlerweile auch verdient wieder hier bei uns in Deutschland.
1: Ja, und damit ist, glaube ich, auch alles dazu gesagt. Ich habe mir in den letzten Tagen so viele Videos angeschaut. Meine Instagram-Bubble, die war voll davon. Also, wir haben es alle analysiert, dieses Ausscheiden. Jetzt müssen wir daraus lernen und neu angreifen und das dann vielleicht mit Jürgen Klopp.
2: Also alles, was wir bislang gehört haben, deutet tatsächlich darauf hin, dass Jürgen Klopp der Nachfolger von Julian Nagelsmann wird. Kloppo will, der DFB will auch. Jetzt müssen sie nur noch sich einig werden, was das Finanzielle angeht, wie es immer so schön ist im Fußball. Abgesehen davon hätte ich mir gewünscht, dass sich die Macher beim DFB vielleicht noch ein bisschen mehr Zeit gelassen hätten. Ich hätte mir vielleicht vorstellen können, dass Ralf Rangnick mal einen Anruf bekommen hätte. Der ist zwar bei den Österreichern im Wort, aber hätte mit Sicherheit auch zugesagt, wenn man ihn gefragt hätte. Wäre auch einer gewesen, den ich mir definitiv persönlich sehr gut hätte vorstellen können. Als nächsten Bundestrainer. Ein bisschen Zeit bleibt definitiv noch, denn das nächste offizielle Länderspiel steigt erst am 24. September in der Nations League.
1: Ja, aber ganz ehrlich, ich glaube, wenn es einen deutschen Trainer gibt, auf den dieses Amt maßgeschneidert ist oder der es verdient hätte, einmal Bundestrainer zu sein, dann ist es doch Jürgen Klopp, oder? Er ist, glaube ich, der erfolgreichste deutsche Trainer des 21. Jahrhunderts, wenn nicht sogar überhaupt. Also, go, Jürgen Klopp. Und er hat ja auch gerade gesagt, ich bin bereit. Wir sind gespannt.

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24: Ich bin Diana Kramer. Trotz zahlreicher Proteste hat der AfD-Bundesparteitag in Erfurt pünktlich begonnen. Ein Großteil der rund 600 Delegierten war schon frühzeitig am Tagungsort in der Erfurter Messehalle eingetroffen.
25: Ja, die Blockaden des AfD-Parteitags, die sind quasi ins Leere gelaufen. Die AfD ist so früh aufgestanden. Noch vor Sonnenaufgang wurden viele Delegierte mit Bussen unter Polizeischutz hierher gefahren. Von daher war die Parteitagshalle auch Stunden vor dem offiziellen Beginn schon gut gefüllt. Der Parteitag konnte um 10 pünktlich starten. Und die AfD freut sich hier darüber natürlich, dass sie den Demonstranten da quasi ein Schnippchen geschlagen hat. Zitat AfD-Chef Tino Chrupalla, der frühe Vogel fängt den Wurm. Aus Erfurt, Jörg Ratsch.
24: NRW-Ministerpräsident Hendrik Wüst hat Kanzler Friedrich Merz die volle Rückendeckung der nordrhein-westfälischen CDU bei der Umsetzung des Reformpakets der Bundesregierung zugesagt. Das Gesamtpaket könne sich wirklich sehen lassen, sagte Wüst bei einem Landesparteitag in Düsseldorf, auch wenn die Einigung auf Reformen nicht immer leicht gewesen sei. Wüst lobte die Entschlossenheit und Tatkraft des Bundeskanzlers. Papst Leo XIV. Hat bei seinem Besuch auf der italienischen Mittelmeerinsel Lampedusa Europas besondere Verantwortung im Umgang mit Migration betont. Sie stelle die europäischen Gesellschaften vor eine historische Herausforderung, sagte der Papst. Europa trage aber gleichzeitig Verantwortung, geflüchtete Menschen aufzunehmen, zu schützen und zugleich dafür Sorge zu tragen, dass niemand zur Auswanderung gezwungen ist. Jürgen Klopp hat die Gespräche mit dem Deutschen Fußballbund über das Bundestraineramt bestätigt, rechnet aber nicht mit einer kurzfristigen Einigung. Zunächst müsse er die Vertragsangelegenheiten mit seinem jetzigen Arbeitgeber Red Bull klären, sagte Klopp bei Magenta TV. Frage an Thomas Thonfeld, kann da jetzt eigentlich grundsätzlich noch was schiefgehen?
26: Also hundertprozentig sicher ist natürlich noch nichts, aber nachdem beide Seiten wollen, kann ich mir schwer vorstellen, dass man sich da an irgendeiner Stelle noch verhakt. Beim Geld sicher nicht. Es wird vermutlich um Kompetenzen und Zuständigkeiten gehen, sicher auch um Personen, die Jürgen Klopp mitbringen möchte zum DFB. Dass sich sein aktueller Arbeitgeber Red Bull trotz Vertrags querstellt, ist auch nicht wahrscheinlich. Also das dürfte schon klappen, aber es wird ein bisschen dauern.
24: Vielen Dank, Thomas Thonfeld.
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27: Hier steht ihr aktuell am längsten. Auf der A3 Richtung Köln gibt es zwischen Neustadt und dem Kreuz Bonn-Siegburg 7 Kilometer Stau. Auf der A65 Richtung Karlsruhe staut es sich zwischen Landau Nord und Landau Zentrum auf 1 Kilometer. In der Gegenrichtung, Richtung Ludwigshafen, liegen Fahrzeugteile auf der Fahrbahn zwischen Dannstadt-Schauernheim und dem Kreuz Mutterstadt. Gute Fahrt.
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27: Bei euch in Irel sind es aktuell 25 Grad, in Schweich messen wir ebenfalls 25 und auch Veien meldet 25 Grad. In den nächsten Stunden ist es überwiegend klar. Heute Nacht sinkt das Thermometer auf milde 20 Grad. Morgen wird es teils bewölkt mit sonnigen Abschnitten bei bis zu 27 Grad.
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Hooters mit Satellite am Samstagmittag. Schön, dass ihr wieder mit dabei seid, Rock Buddies. Und jetzt geben wir ab an diesen jungen Mann hier, Youngblood. Youngblood ist für mich ein riesen Künstler. Er ist die neue Generation im Rock, trägt das Erbe von Ozzy Osbourne weiter. Er war ja quasi sein Ziehsohn und er ist einfach echt, ne? Also wenn die Emotionen kicken auf der Bühne, dann zeigt er es. Ich habe ihn letztes Jahr in Hamburg gesehen und wir haben da Changes zusammen gesungen, relativ kurz nach dem Tod von Ozzy Osbourne, und dann hat er da geweint. Und das hat er jetzt gerade auch gemacht bei seinem eigenen Festival in Tschechien, beim Bloodfest. Die Emotionen, die haben ihn einfach ja überwältigt und er versteckt das dann nicht, sondern er zeigt es. Und danach hat er auch ein richtig krasses Statement rausgehauen bei Social Media, wo er auch auf den Hass im Internet eingeht. Er sagt: Künstler zu sein ist heutzutage echt seltsam, weil alles so schnell geht. Man hat nie länger als ein paar Stunden Zeit, das Erlebte zu verarbeiten und kann deshalb weder gute noch schlechte Gefühle richtig einordnen oder verarbeiten. Der Hass und die Ungläubigkeit, die mir von Fremden im Internet oder verbitterten Musikern entgegenschlagen, lasten schwer auf meinem Herzen. Dabei habe ich die letzten 10 Jahre nichts anderes versucht, als Liebe zu verbreiten, etwas aufzubauen, an das ich glaube, und Menschen in einem sicheren Raum zusammenzubringen. Ja, das hat er gesagt, weil er tatsächlich nach diesem Auftritt leer war. Er ist völlig euphorisch von der Bühne runter. Und 20 Minuten später war er allein unter der Dusche und hatte einen Zusammenbruch. Und das kann ich mir einfach gut vorstellen. Wir spüren das ja selber, wenn wir auf Konzerten sind. Wir kommen da nach Hause und ich bin auf jeden Fall immer noch völlig aufgehibbelt. Ich muss es immer verarbeiten. Wie muss sich ein Künstler fühlen? Aber der ist dann meistens allein. Er ist ja irgendwo in der Welt unterwegs. Also schaut euch gerne mal das Statement an. Ich finde es super. Ich finde, Youngblood ist ein toller Künstler und ich hoffe, dass er sich davon nicht unterkriegen lässt und weiter Rockmusik macht. Also hier ist Youngblood jetzt zusammen mit Aerosmith. Denn das muss man ja auch sagen. Er hat es geschafft, dass Aerosmith wieder was rausgebracht haben. Hier sind Aerosmith und Youngblood jetzt mit My Only Angel.

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0: Und Rock Buddies, jetzt hören wir wieder rein in unser Album der Woche. Das ist ja Running Wild von Airborne. Das haben wir uns passend zum Rockarts Festival rausgesucht. Das läuft ja gerade und da sind gestern Airborne aufgetreten. Wir sind ja mittendrin im superheißen Nicki Moly Konzertsommer und haben 6 Rock Buddies hingeschickt und die haben garantiert gestern auch zu Airborne abgefeiert. Gibt seit 2001 das erste Album, das war dann Running Wild, das kam aber erst 2007 raus. Seitdem brachten sie 5 Alben raus und haben für dieses Jahr ja auch endlich ein neues Album angekündigt, nach mehr als 7 Jahren Pause. Davor gibt's noch eine fette Tour durch Europa und natürlich machen sie dann auch halt bei uns in Deutschland. Wie das Album klingen wird, das haben sie uns im letzten Jahr im Interview schon verraten.
1: Everything we love about rock and roll.
2: Everything we love about rock and roll. We took 5 years to make it. You've heard Gutsy, so that was the first tip of the spear. And then after that, you know, it just goes and goes and goes. And we've really got a lot of, you know, I guess for us, it's still rock and roll, but we're kind of like, I don't know, maybe dug a little deeper, but we've cranked it up more. We've made it look so that you get Airborne on steroids.
1: It was the album we were always supposed to make. Yeah. That's for damn sure.
0: Ah ja, Gutsy, stimmt, die erste Single, die

Ja, macht Lust auf mehr. Sind wir gespannt. Soll am 28. August reinkommen. Und bis dahin hören wir einfach das, was wir haben. Nämlich unser Album der Woche, also ihr Debütalbum Running Riot. Hier sind Airborne mit Running Riot.

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1: Ich bin Diana Kramer. Trotz zahlreicher Protestaktionen ist der AfD-Bundesparteitag in Erfurt am Vormittag pünktlich gestartet. Ein Großteil der rund 600 Delegierten war bereits im Morgengrauen am Tagungsort auf dem Erfurter Messegelände eingetroffen, eskortiert von der Polizei und schon bevor die ersten Protestler vor Ort waren. Auf dem Bundesparteitag, der bis morgen geht, soll die AfD-Parteispitze neu gewählt werden. Es wird damit gerechnet, dass die Parteichefs Alice Weidel und Tino Chrupalla im Amt bestätigt werden. Die Bundesregierung plant zur Konsolidierung des Haushalts den Abbau von Finanzhilfen. Das könnte auch Kürzungen bei der Heizungsförderung zur Folge haben. Es soll bei Finanzhilfen aber keine Förderstopps geben, heißt es aus dem Finanzministerium. Die Rede war von Kürzungen bei Finanzhilfen im Klima- und Transformationsfonds, kurz KTF, einem Sondertopf von 2 bis 3 Milliarden Euro pro Jahr. Bereits zugesagte Förderungen sollen nicht angetastet werden. Die USA feiern heute die Unabhängigkeitserklärung ihres Landes vor 250 Jahren. An dem ohnehin traditionsreichen Feiertag sind dieses Jahr besonders große Feierlichkeiten geplant.
2: Die 250-Jahr-Feiern sind für Präsident Trump Anlass zu einer großen Huldigung seiner selbst. Er plant eine lange Ansprache hier in Washington und ein riesengroßes Feuerwerk, das eine Dreiviertelstunde dauern und damit den Weltrekord aller Feuerwerke brechen soll. Gewitter könnten einen Strich durch die Rechnung machen. Der amerikanische Traum, der Glaube an Hoffnung, Chancengleichheit und Freiheit, der mit der Unabhängigkeit der USA an sich einhergeht, ist für die Mehrheit der Amerikaner schal geworden. Der Optimismus in den USA hat tief Risse. Happy Birthday, USA. Tina Eck, USA.
1: Zum Fußball. Jürgen Klopp hat die Gespräche mit dem DFB über den Posten des Bundestrainers bestätigt. Er sagte bei Magenta TV, er sei bereit, es müsse aber noch einiges geklärt werden.
3: Es werden intensive Gespräche sein müssen, weil es natürlich die Probleme, die wir aktuell haben, nicht an der Personal Julian Nagelsmann hängen.
1: Neben Jürgen Klopp ist offenbar auch Per Mertesacker bereit, einen Job beim DFB zu übernehmen. Er könnte sich vorstellen, Verantwortung zu übernehmen, sagte der 41-Jährige im ZDF.
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4: Hier steht ihr aktuell am längsten. Auf der A3 Richtung Köln, zwischen Neustadt an der Wied und dem Kreuz Bonn-Siegburg, gibt es 8 Kilometer Stau. Ebenfalls auf der A3 Richtung Köln staut es sich zwischen Neustadt an der Wied und Bad Honnef-Linz auf dem Standstreifen zurück. Auf der A60 Richtung Bingen, zwischen Ingelheim West und Bingen Ost, steht ihr auf 2 Kilometern. Gute Fahrt!
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4: In Schweich sind es aktuell 27 Grad, in Konz 28 und in Irre 26 Grad. In den nächsten Stunden ist es überwiegend klar. Heute Nacht sinkt das Thermometer auf milde 20 Grad. Morgen wird es teils bewölkt mit sonnigen Abschnitten bei bis zu 27 Grad.
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1: Und Rock Buddies, gestern Abend haben die Toten Hosen Düsseldorf einmal komplett auf links gedreht. Erstes von zwei Heimspielen in der Merkur-Spielarena. Heute Abend geht's dann direkt weiter. Mit Bad Nerves und Rise Against als Support gestern ging's los. Dann standen Campino, Kuddel, Breiti, Andy und vom Richie auf der Bühne. Und natürlich kamen diese großen Hosenmomente. Auswärtsspiel, Liebeslied, Altes Fieber, Wanne Eickel. Die ganze Arena komplett mit dabei. Und es wurde natürlich auch politisch. Vor Was ist mit uns los hat Campino so eine kleine Ansprache gehalten. Er hat diesen Moment genutzt, um eine klare Haltung gegen die zu zeigen, die Deutschland brennen sehen wollen. Zitat: Lasst euch nicht anstecken von den Arschlöchern, die behaupten, dass hier alles scheiße ist. Was?

endete dieser großartige Abend, nachdem auch noch Sami von den Broilers als Gast auf die Bühne gekommen war, nach insgesamt 32 Songs mit You'll Never Walk Alone. Ein Abend für die Ewigkeit. Die Toten Hosen und ihre Stadt, das ist sowieso eine besondere Verbindung. Und heute Abend dann Runde 2 in der Arena und wir sind natürlich auch wieder mit dabei. Schaut mal bei Social Media vorbei, Instagram und Facebook, da haben wir euch ja gestern auch schon mitgenommen und machen das heute natürlich auch. Und vor allem heute Abend, wie auch gestern, ab 23 Uhr das Konzert. Nach dem Konzert, wenn ihr gerade nach Hause fahrt oder wenn ihr das Konzert verpasst habt, eine Stunde dann die Toten.

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14: Hier steht ihr aktuell am längsten. Auf der A3 Richtung Köln zwischen Neustadt und dem Kreuz Bonn-Siegburg gibt es 8 Kilometer Stau. Ebenfalls auf der A65 Richtung Landau zwischen Landau Süd und Landau Zentrum steht ihr auf 1 Kilometer. In der Gegenrichtung Richtung Karlsruhe zwischen Landau Dammheim und Landau Süd gibt es ebenfalls 1 Kilometer Stau. Wir wünschen euch eine gute Fahrt.
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14: In Saarburg sind es aktuell 28 Grad, in Trier ebenfalls 28. Schwaich meldet 27 Grad. In den nächsten Stunden ist es überwiegend klar. Heute Nacht sinkt das Thermometer auf milde 20 Grad. Morgen wird es teils bewölkt mit sonnigen Abschnitten bei bis zu 27 Grad.
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0: Owner of a Lonely Heart von Yes. Hey, schön, dass ihr am Start seid. Hier ist euer Rockbaron und jetzt schauen wir einmal noch ein letztes Mal heute hier bei mir in der Show rüber zum Rock Hard. Das Festival, das läuft nur noch heute. Also heute ist der letzte Abend mit Feuerschwanz, Doro, Danko Jones zum Beispiel und dann ist es auch schon wieder leider vorbei. Morgen dann der Abreisetag. Also wenn ihr gerade zuhört, ihr Rockharzer, dann gute Rückfahrt. Ich drück die Daumen, dass da alles klappt. Hinfahrt war nämlich bei mir auf jeden Fall in Ordnung. Ich war ja Dienstag und Mittwoch da, hab das Ding ja Dienstag als DJ eröffnet. Wir haben reingefeiert in das Rockharz und wir haben uns auch umgehört, was das Rockharz so besonders macht.
1: Was ich genial finde, ist diese Inklusionsgeschichte, dass das funktioniert.
2: Es ist total geil, weil du läufst hier übers Feld und du triffst Leute, die hast du seit 20 Jahren nicht gesehen.
3: Kurze Laufwege vom Zeltplatz zum Festivalgelände.
4: Und für mich ist es einfach das Rockharz so geil, weil es so übersichtlich ist.
5: Und dass sich das Festival halt auf jeden Fall auch in Behindertenrechte weiter integriert hat, sodass hier alles barrierefreier wird und mehr Menschen halt auf dem Festival sein können. Das wäre wirklich auf jeden Fall sehr gut.
0: Es ist einfach ein Vibe. Ich war jetzt auch dreimal in Folge auf dem Rockharz und muss schon sagen, ganz besonderer, magischer Ort, auch weil er von ganz besonderen Leuten geführt wird. Alles noch sehr familiär. Und für viele ist es eben auch mehr. Also dieser Rockbuddy hier hat es uns so gesagt.
6: Das ist komplett eine Woche Therapie. Ob jeder krank ist oder nicht, der ist wirklich eine Woche genesen um dieses Festival.
0: 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Das war unser Road to Rockharz. Ein tolles Festival, leider jetzt schon fast vorbei. Viel Spaß dann heute Abend und wir sehen uns einfach nächstes Jahr wieder auf dem Rockharz. Bis dahin, see you at the Devil's Wall.
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2: Ich bin Thomas Brockt. Trotz zahlreicher Protestveranstaltungen und tausender Demonstranten hat der AfD-Bundesparteitag in Erfurt pünktlich begonnen. Ein Großteil der rund 600 Delegierten war bereits am frühen Morgen in der Erfurter Messehalle eingetroffen.
3: Die Blockaden des AfD-Parteitags, sie sind quasi ins Leere gelaufen. Die AfD ist so früh aufgestanden. Noch vor Sonnenaufgang wurden viele Delegierte mit Bussen unter Polizeischutz hierher gefahren, bevor die Blockaden überhaupt aufgebaut waren. Und von daher war die Parteitagshalle auch Stunden vor dem offiziellen Beginn schon gut gefüllt. Der Parteitag konnte um 10 pünktlich starten. Und die AfD freut sich hier darüber natürlich, dass sie den Demonstranten da quasi ein Schnippchen geschlagen hat. Zitat AfD-Chef Tino Chrupalla: Der frühe Vogel fängt den Wurm. Aus Erfurt, Jörg Ratsch.
2: Das Handwerk fordert von der Bundesregierung ein zweites Reformpaket im Herbst, um die Sozialbeiträge zu senken. Verbandspräsident Dittrich sagte der Bild-Zeitung, Ziel müsse sein, die Lohnzusatzkosten wieder Richtung 40% zu bringen. Der erwartete Anstieg der Rentenbeiträge ab 2028 müsse durch Senkungen bei Kranken- und Pflegebeiträgen mindestens kompensiert werden. Die USA feiern heute die 250-jährige Geschichte ihres Landes. An dem ohnehin traditionsreichen Feiertag werden dieses Jahr besonders große Feierlichkeiten erwartet. Größere Partys sind in Metropolen wie New York, Boston und Los Angeles angekündigt. In der Hauptstadt Washington gibt es eine Unabhängigkeitsparade. Über den Tag verteilt sollen außerdem Kampfjets, Hubschrauber und die Air Force One über die Stadt fliegen. Pierre Mertesacker ist offenbar bereit, einen Job beim Deutschen Fußballbund zu übernehmen. Inmitten der Diskussionen um eine mögliche Verpflichtung von Jürgen Klopp als neuen Bundestrainer und dem angekündigten Abschied von DFB-Sportgeschäftsführer Andreas Rettig würde er Verantwortung übernehmen. Das sagte Mertesacker im ZDF, wo er aktuell als WM-Experte arbeitet.
4: Was genau er sich vorstellt, hat Mertesacker nicht gesagt und einen Zusammenhang mit den Verhandlungen des DFB mit Jürgen Klopp scheint es auch nicht zu geben. Aber der 2014er Weltmeister sagt, irgendwann mal beim DFB zu arbeiten und dem deutschen Fußball etwas zurückzugeben, dafür stehe er natürlich zur Verfügung. Mertesacker hatte bis zum Sommer die Nachwuchsabteilung seines letzten Vereins FC Arsenal in London geleitet. Thomas Thonfeld, Sportredaktion.
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5: Auf der A65 Richtung Landau, zwischen Landau Süd und Landau Zentrum, dichter Verkehr. In der Gegenrichtung Richtung Karlsruhe, zwischen Landau Dammheim und Landau Zentrum, ebenfalls dichter Verkehr. Gute Fahrt.
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5: In Irl zeigt das Thermometer aktuell 28 Grad. In Konz ebenfalls 28 Grad. In Schweich messen wir 27 Grad. In den nächsten Stunden ist es überwiegend klar. Heute Nacht sinkt das Thermometer auf milde 20 Grad. Morgen wird es dann teils bewölkt bei bis zu 27 Grad.
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6: Einen schönen Samstagnachmittag zusammen. Wir hören uns tatsächlich heute auch mal. Ist ein bisschen ungewöhnlich. Ich bin Martin Fischer. Ich bin ja momentan eher im Nachmittag unterwegs. Aber heute springe ich nochmal ein für den Kollegen Cedric Kunz, denn der ist ja gerade auf dem Rockharz. Und damit spreche ich schon die eine von den beiden großen Dingen an, die wir heute durchmachen. Einerseits natürlich, das Rockharz Festival läuft immer noch. Eins der größten Metal-Festivals in Deutschland. Heute unter anderem noch auf der Bühne Doro Pesch, Emperor, Feuerschwanz, Danko Jones und ganz viele andere. Das heißt, wir arbeiten uns einmal durch die Headliner durch, pro Stunde mindestens zwei Songs vom Rockharz. Und Heute Abend ab 23 Uhr natürlich auch das Konzert nach dem Konzert für das große Toten-Hosen-Ding in Düsseldorf. Da sind die heute nochmal auf der Bühne. Also ihr merkt, wir haben eine Menge vor heute. Jetzt höre ich aber erstmal auf zu quatschen. Das ist ja alles noch ein bisschen hin. Rein geht's hier jetzt erstmal mit bestem Rock'n'Pop von Smash Mouth, den Red Hot Chili Peppers und den Ärzten. Hier ist Rebel.

Kleine Nummer aus dem Shrek-Soundtrack, falls ihr euch noch dran erinnert. Das war ein Smash Mouth mit I'm a Believer. Und weiter geht's jetzt mit unserer ersten Rockhearts-Nummer. Die Jungs hier, oder besser gesagt der Mann. Also es ist zwar eine Band, aber wenn wir ehrlich sind, es dreht sich alles eigentlich nur um den einen Typen namens Danko Jones. Der oder die, je nachdem wie man es jetzt sagen will, sind um 18.45 Uhr heute auf dem Rockhearts auf der Bühne. Das heißt, hier gibt's einen kleinen Warm-up und die Nummer hier, die fasst so ziemlich alles zusammen, wofür Danko Jones steht. I came here to fuck shit up and have a good time. Let's go.

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1: Und wir schauen jetzt hier auf die drei größten Rockalben aus dem Jahr 1982.
0: Platz 3.
1: Wir starten mit einer Platte, die sowohl Punkrock als auch Mainstream-Elemente beinhaltet. The Clash, Combat Rock.
2: Should I stay or should I go?
0: Platz 2.
1: Dieses Album hier gewann insgesamt 6 Grammys, darunter auch das Album des Jahres Toto mit Toto 4.
0: Platz 1.
1: In so manchen Jahren wäre die Scheibe vielleicht auch Platz 1 gewesen, aber ganz ehrlich, 1982, da führt kein Weg an Iron Maiden und The Number of the Beast vorbei. Das erste Album mit Sänger Bruce Dickinson.

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7: Auf der A65 Richtung Landau rollt es zwischen Landau Süd und Landau Zentrum nur noch zäh. Rechnet mit mindestens 4 Minuten Zeitverlust. Gute Fahrt.
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7: In Schweich sind es aktuell 28 Grad. Auch in Trier haben wir 28 und in Irre messen wir ebenfalls 28 Grad. In den nächsten Stunden ist es überwiegend klar. Heute Nacht sinkt das Thermometer auf milde 20 Grad. Morgen wird es dann teils bewölkt bei bis zu 27 Grad.

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1: Und die Katze ist aus dem Sack. Ihr habt's vielleicht schon mitbekommen, Julian Nagelsmann ist offiziell nicht mehr unser Bundestrainer und eine bestimmte Person steht natürlich auch schon im Schatten als Nachfolger bereit. Da können wir doch mal drüber quatschen. Kollege Thomas Thonfeld ist hier, hallo.
2: Guten Tag, hallo.
1: Also Julian Nagelsmann hat ja erklärt, dass ihm die Entscheidung nicht leicht gefallen ist, aber der DFB hat ihm ja anscheinend gar keine Wahl gelassen, oder?
2: Also es sieht ganz so aus und es wird ja auch aus dem Treffen Nagelsmanns mit der DFB-Spitze so berichtet, man habe ihm da den Rücktritt nahegelegt. Ganz offensichtlich wollte die Verbandsführung anders als nach dem Vorrunden aus 2022 in Katar dieses Mal einen schnellen Schnitt und nicht wie damals mit Hansi Flick erst nochmal weiterprobieren. Dazu kam sicherlich auch der öffentliche und mediale Druck. Da gab es ja kaum noch eine Stimme, die noch pro Nagelsmann war. Und dann steht ja ganz offenbar auch der Nachfolgefavorit bereit, Jürgen Klopp.
1: Genau, der hat ja, so wie wir es mitbekommen haben, seine Bereitschaft eh schon erklärt. Wie stehen da jetzt die Chancen? Wie genau geht's da weiter?
2: Also ich denke, man wird da jetzt sehr schnell reden. Die Themen liegen ja auf dem Tisch, nachdem grundsätzlich geklärt ist, dass Klopp Lust hat. Jetzt geht es sicherlich um Kompetenzen und das Team um einen möglichen Bundestrainer Klopp herum. Am Geld dürfte eigentlich nichts scheitern, auch wenn das natürlich auch geklärt werden muss. Und dann muss Klopp noch aus seinem Red Bull-Vertrag raus. Der läuft ja noch bis 2029, aber auch da dürfte sich eine Lösung finden, sodass ich die Chancen mal mit deutlich mehr als 50% einschätzen würde.
1: Ich würde es vielleicht sogar ein bisschen höher einschätzen. Aber wir bleiben mal konservativ, ne? Dankeschön, Thomas Thonfeld.
2: Ja, gerne.
1: Ja, das ging ja relativ schnell mit der Entlassung. Dann müssen wir jetzt den Rest der WM halt über andere Teams reden. Da gibt's ja noch viele coole Dinge. Schweiz hat zum Beispiel gut abgeliefert. Mal schauen, wie weit die kommen. 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
5: Man muss jetzt als Rockstar nicht unbedingt der größte Tierschützer sein, aber bei einem Konzert in der Menge ein Huhn schlachten zu lassen, das kommt auch bei der Allgemeinheit nicht besonders gut an. Egal ob Absicht oder nicht, bei einem Konzert in Toronto im Jahr 1969 haben Alice Cooper eine Henne ins Publikum geworfen. Ganz schlechte Idee. Die Zuschauer rissen das Tier nämlich auseinander. Die Presse machte raus, die Band habe die Henne selbst getötet. Gut, was lernen wir daraus? Das Haustier dann doch lieber zu Hause lassen, wenn man einen Auftritt hat.
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17: Ich bin Thomas Brockt. Die AfD wird auch künftig vom Spitzenduo Alice Weidel und Tino Chrupalla geführt. Beim Bundesparteitag heute in Erfurt wurden beide für 2 Jahre im Amt bestätigt. Weidel erhielt 81,3%, Chrupalla 70%. Für Chrupalla ein deutlicher Dämpfer, für Weidel ein leichtes Plus im Vergleich zu 2024. Rings um den Parteitag in Erfurt gibt es massive Proteste gegen die AfD. Extremwetter im Frühjahr und der Krieg im Nahen Osten haben für Reisende zu erheblichen Einschränkungen geführt und damit zu zahlreichen Konflikten mit Reiseanbietern. Die Schlichtungsstelle Reise und Verkehr verzeichnete im ersten Halbjahr einen Rekord an Beschwerden. Mehr als 29.400 Schlichtungsanträge sind dort in den ersten 6 Monaten eingegangen.
8: Ein Großteil der Beschwerden, nämlich 83%, entfiel auf den Flugverkehr. Gründe waren hier vor allem wetterbedingte Flugstreichungen, Ausfälle durch Streiks oder den Krieg in der Golfregion. In rund 14% der Fälle ging es um den Bahnverkehr und hier fast ausschließlich um Verspätungen. In mehr als 80% aller Konfliktfälle konnte die Schlichtungsstelle eine Einigung erzielen. Diana Kramer, Nachrichtenredaktion.
17: Die USA feiern heute die 250-jährige Geschichte ihres Landes. An dem ohnehin traditionsreichen Tag werden dieses Jahr besonders große Feierlichkeiten erwartet. Größere Partys sind in Metropolen wie New York, Boston und Los Angeles angekündigt. In der Hauptstadt Washington gibt es eine Unabhängigkeitsparade. Über den Tag verteilt sollen außerdem Kampfjets, Hubschrauber und die Air Force One über die Stadt fliegen. Bei der Fußball-Weltmeisterschaft geht es heute mit den ersten Achtelfinalspielen weiter. Dabei trifft Deutschland-Bezwinger Paraguay auf Vize-Weltmeister Frankreich. Und Mitgastgeber Kanada bekommt es mit Marokko zu tun, dem Halbfinalisten von 2022.
9: Es hat ja bei dieser WM schon Überraschungen gegeben, wenn wir nur daran denken, dass wir, glaube ich, alle heute Abend die deutsche Mannschaft im Achtelfinale gegen Frankreich erwartet hatten und nicht Paraguay. Dazu kommt die extreme Hitze, die am Spielort in Philadelphia erwartet wird. Also das wird kein Selbstläufer für die Franzosen. Genau wie für Marokko, die individuell schon klar besser besetzt sind als Kanada. Aber der Achtelfinaleinzug, der hat im Land des Mitgastgebers für eine kleine Euphoriewelle gesorgt. Und mal sehen, wie weit diese Welle die Mannschaft jetzt trägt. Thomas Thonfeld, Sportredaktion.
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18: Hier steht ihr aktuell am längsten. Auf der A65 Richtung Ludwigshafen zwischen Landau Süd und Landau Nord gibt es stockenden Verkehr. Plant hier mindestens 2 Minuten mehr Zeit ein. Gute Fahrt.
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18: In Irl zeigt das Thermometer 29 Grad. In Fayen sind es 30 Grad. Und auch in Schwaich messen wir 29 Grad. In den nächsten Stunden ist es überwiegend klar. Heute Nacht sinkt das Thermometer auf milde 20 Grad. Morgen wird es dann teils bewölkt bei bis zu 27 Grad.

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1: Wir machen uns einen ganz entspannten Samstagnachmittag. Hallo zusammen, ich bin Martin Fischer. Ich hoffe, ihr genießt das Sommerwochenende. Wir arbeiten uns Schritt für Schritt hin auf das Konzert nach dem Konzert von den Toten Hosen heute. Wie gesagt, die sind heute in Düsseldorf bei Heimspielkonzert Nummer 2 unterwegs und ab 23 Uhr mit dem Kollegen Olli Peral das Konzert nach dem Konzert bei uns. Eine Stunde lang nur supergeile Toten Hosen Live-Mucke. Zwischendurch hören wir die auch einfach mal so hier, weil es schön ist. Kommen gleich zum Beispiel in einer Viertelstunde. Bis dahin hier erstmal ein Riesenrock-Klassiker von Whitesnake. Hier ist Here I Go Again.

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1: Die Toten Hosen sind heute zum zweiten von zwei Heimspielkonzerten in Düsseldorf auf der Bühne und wir arbeiten uns hier weiterhin auf unser großes Konzert nach dem Konzert. Also, wenn die fertig sind, wenn ihr auf dem Heimweg seid, ab 23 Uhr bei uns hier. Konzert nach dem Konzert bedeutet eine Stunde lang nur geile Toten Hosen Live-Mucke aus über 40 Jahren mit dem Kollegen Olli Peral. Und da können wir alles spielen, wirklich. Also einerseits natürlich die Riesenhits. Die haben wir auf jeden Fall dabei, aber das Geile an den Hosen ist natürlich, die haben in ihrer Karriere so viele verschiedene Dinge gemacht. Vielleicht hauen wir ja mal so ein Cover rein, wie das hier zum Beispiel. Should I stay or should I go now? Was genau der Olli da jetzt alles nachher reinhaut, das weiß ich selber nicht, aber ich bin sehr gespannt. Schaltet auf jeden Fall ein um 23 Uhr bei uns das Konzert. Nach dem Konzert großer Toten Hosen Special Abend. Und damit ihr euch für den Olli schon mal ein bisschen vorbereiten könnt, gibt's die jetzt natürlich auch hier.

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10: Wie viel Zeit braucht ihr für euch selbst? Und wann wird aus wohltuender Ruhe Einsamkeit? Wie eine aktuelle Studie zeigt, fühlt sich etwa die Hälfte der jungen Menschen einsam und von den bis 50-Jährigen noch jeder Fünfte. Viele haben Kontakte über Social Media, aber im Alltag fehlt doch wer, der wirklich da ist. Das kann schnell passieren, wenn ihr wegzieht oder Freunde mit Familie und Partnern beschäftigt sind. Deswegen gibt es immer mehr Angebote speziell für einsame Menschen. Da ist auch die Kirche drin. Die katholischen Hochschulgemeinden und die jungen Erwachsenen im Bistum Mainz zum Beispiel machen solche Angebote für junge Leute. Die Quartiers- und City-Seelsorgerinnen für die Ü40. Da geht's nicht um Glaubensfragen oder Dating, sondern um Spieleabende, gemeinsam was unternehmen und unkompliziert Leute kennenlernen. Also, wenn ihr euch allein fühlt, seid ihr nicht allein. Schaut, was es bei euch gibt und probiert's mal aus.
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11: Hallo auf die Straßen. Aktuell liegen uns keine Meldungen vor. Ihr habt freie Fahrt. In 30 Minuten gibt es hier das nächste Update. Kommt gut und sicher an euer Ziel.
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11: In Vaihen haben wir aktuell 30 Grad. In Konz ebenfalls 30. Und auch Schwaich meldet 30 Grad. In den nächsten Stunden ist es überwiegend klar. Heute Nacht sinkt das Thermometer auf milde 20 Grad. Morgen wird es dann teils bewölkt bei bis zu 27 Grad.

Das waren die Spin Doctors mit einem Cover von Have You Ever Seen the Rain? Im Originaljahr von Creedence Clearwater Revival. Da muss man sich auch erstmal drin trauen, aber funktioniert ganz gut, finde ich. Ich bin Martin Fischer, wir machen uns hier einen ganz entspannten Samstagnachmittag und entspannt geht's auch weiter hier mit den Red Hot Chili Peppers Other Side.

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11: Ich bin Thomas Brockt. Die AfD wird auch in Zukunft vom Spitzenduo Alice Weidel und Tino Chrupalla geführt. Beim Bundesparteitag in Erfurt wurden beide heute bestätigt. Weidel erhielt 81,3 und Chrupalla 70%.
12: Das AfD-Führungsduo macht also weiter für die nächsten 2 Jahre. Alice Weidel mit etwas mehr Rückendeckung. Für Tino Chrupalla gab es einen Dämpfer. Beide haben hier den Machtanspruch der AfD betont. Mit Blick auf die Landtagswahlen in diesem Jahr. Wir wollen regieren, sagte Chrupalla. Und für Alice Weidels Ausspruch, wir werden rigoros abschieben, gab es besonders starken Applaus. Die Blockaden rund um den Parteitag liefen quasi ins Leere. Die AfD-Delegierten kamen so früh hier an, dass sie eigentlich freie Fahrt hatten und durchkamen. Und der Parteitag pünktlich um 10 losgehen konnte. Aus Erfurt, Jörg Ratsch.
11: Extremwetter im Frühjahr und der Krieg im Nahen Osten haben für Reisende zu erheblichen Einschränkungen geführt und damit zu zahlreichen Konflikten mit Reiseanbietern. Die Schlichtungsstelle Reise und Verkehr verzeichnete im ersten Halbjahr einen Rekord an Beschwerden. Mehr als 29.400 Schlichtungsanträge sind dort in den ersten 6 Monaten eingegangen.
13: Ein Großteil der Beschwerden, nämlich 83%, entfiel auf den Flugverkehr. Gründe waren hier vor allem wetterbedingte Flugstreichungen, Ausfälle durch Streiks oder den Krieg in der Golfregion. In rund 14% der Fälle ging es um den Bahnverkehr und hier fast ausschließlich um Verspätungen. In mehr als 80% aller Konfliktfälle konnte die Schlichtungsstelle eine Einigung erzielen. Diana Kramer, Nachrichtenredaktion.
11: Bei seinem Besuch auf der italienischen Mittelmeerinsel Lampedusa hat Papst Leo XIV. Europas besondere Verantwortung im Umgang mit Migration betont. Sie stelle die europäischen Gesellschaften vor eine historische Herausforderung, sagte der Papst. Der Kontinent sei aber in der Lage, die Situation ganzheitlich anzugehen. Europa trage Verantwortung, geflüchtete Menschen aufzunehmen, zu schützen und zugleich dafür Sorge zu tragen, dass niemand zur Auswanderung gezwungen ist. Bei der Fußball-Weltmeisterschaft geht es heute mit den ersten Achtelfinalspielen weiter. Dabei trifft Deutschland-Bezwinger Paraguay auf Vize-Weltmeister Frankreich. Das Spiel in Philadelphia beginnt um 23 Uhr. Schon vorher spielt Mitgastgeber Kanada ab 19 Uhr in Houston gegen Marokko.
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14: Hallo auf die Straßen. Aktuell liegen uns keine Meldungen vor. Ihr habt freie Fahrt. In 30 Minuten gibt es hier das nächste Update. Kommt gut und sicher an euer Ziel.
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16: In Trier haben wir aktuell 31 Grad. In Konz sind es 30 und Yrel meldet 29 Grad. In den nächsten Stunden ist es überwiegend klar. Heute Nacht sinkt das Thermometer auf milde 20 Grad. Morgen wird es dann teils bewölkt bei bis zu 27 Grad.

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1: Und rein starten wir jetzt mit einer der Bands, für die wir Tickets rausgehauen haben. Im super heißen Liquimoli Konzertsommer. Das ist zwar jetzt schon ein bisschen her, also da könnt ihr jetzt keine Tickets mehr bekommen, aber die Tour geht noch ein bisschen. Also eine Chance, Guns N' Roses live zu sehen, gibt's bestimmt noch. Und falls nicht, dann hören wir sie halt hier zusammen. Machen uns trotzdem einen schönen Samstagnachmittag. You Could Be Mine gibt's jetzt.

0: Riesenrock-Klassiker von Pink Floyd, Another Brick in the Wall Part 2 hier an einem wunderschönen Samstag-Sommernachmittag. Ich hoffe jedenfalls, bei euch ist es auch sommerig, bei mir hier auf jeden Fall. Weiter geht's mit einer der Rockharz-Bands. Wir arbeiten uns ja heute einmal durch das gesamte Rockharz-Line-Up durch. Black Label Society hatten wir heute noch nicht. Die waren schon auf der Bühne und zwar am Mittwochabend, aber gehören hier natürlich trotzdem noch in unser Rockharz-Special rein. Die Nummer hier ist gerade erst dieses Jahr rausgekommen und so richtig schön episch, schaurig, aber irgendwie einfach geil. Weißt du was? Genau so fasse ich's zusammen. Hier ist die Black Label Society, Name in Blood.
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4: Auf der A65 Richtung Karlsruhe rollt es zwischen Landau Nord und Landau Süd nur stockend. Ihr verliert dort mindestens eine Minute. Gute Fahrt.
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4: Bei euch in Schweich sind es aktuell 31 Grad. In Saarburg messen wir 30 und Irel meldet 29 Grad. In den nächsten Stunden ist es überwiegend klar. Heute Nacht sinkt das Thermometer auf milde 20 Grad. Morgen wird es dann teils bewölkt bei bis zu 27 Grad.

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1: Und die Katze ist aus dem Sack. Ihr habt es vielleicht schon mitbekommen, Julian Nagelsmann ist offiziell nicht mehr unser Bundestrainer und eine bestimmte Person steht natürlich auch schon im Schatten als Nachfolger bereit. Da können wir doch mal drüber quatschen. Kollege Thomas Thonfeld ist hier, hallo.
2: Guten Tag, hallo.
1: Also Julian Nagelsmann hat ja erklärt, dass ihm die Entscheidung nicht leicht gefallen ist, aber der DFB hat ihm ja anscheinend gar keine Wahl gelassen, oder?
2: Also es sieht ganz so aus und es wird ja auch aus dem Treffen Nagelsmanns mit der DFB-Spitze so berichtet, man habe ihm da den Rücktritt nahegelegt. Ganz offensichtlich wollte die Verbandsführung anders als nach dem Vorrunden aus 2022 in Katar dieses Mal einen schnellen Schnitt und nicht wie damals mit Hansi Flick erst nochmal weiterprobieren. Dazu kam sicherlich auch der öffentliche und mediale Druck. Da gab es ja kaum noch eine Stimme, die noch pro Nagelsmann war. Und dann steht ja ganz offenbar auch der Nachfolgefavorit bereit, Jürgen Klopp.
1: Genau, der hat ja, so wie wir es mitbekommen haben, seine Bereitschaft eh schon erklärt. Wie stehen da jetzt die Chancen? Wie genau geht's da weiter?
2: Also ich denke, man wird da jetzt sehr schnell reden. Die Themen liegen ja auf dem Tisch, nachdem grundsätzlich geklärt ist, dass Klopp Lust hat. Jetzt geht es sicherlich um Kompetenzen und das Team um einen möglichen Bundestrainer Klopp herum. Am Geld dürfte eigentlich nichts scheitern, auch wenn das natürlich auch geklärt werden muss. Und dann muss Klopp noch aus seinem Red Bull-Vertrag raus. Der läuft ja noch bis 2029, aber auch da dürfte sich eine Lösung finden, sodass ich die Chancen mal mit deutlich mehr als 50% einschätzen würde.
1: Ich würde es vielleicht sogar ein bisschen höher einschätzen, aber wir bleiben mal konservativ, ne? Dankeschön, Thomas Thonfeld.
2: Ja, gerne.
1: Ja, das ging ja relativ schnell mit der Entlassung. Dann müssen wir jetzt den Rest der WM halt über andere Teams reden. Da gibt's ja noch viele coole Dinge. Schweiz hat zum Beispiel gut abgeliefert. Mal schauen, wie weit die kommen. Alles zur WM hört ihr dann auch auf unserer Website.

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2: Ja, Mama, ich helfe gleich Tisch abdecken. Ich muss nur schnell aufs Klo. Das kennen wir alle noch von früher, oder? Königin der Ausreden. Mein Bruder, der war da ganz groß drin. 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
2: 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Keiner davon auf Rasen. Ich habe die Spülmaschine auch noch nie gut eingeräumt. Ich denke, ich habe eine Porzellanallergie.
1: Ach, halt doch die Schnauze.
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7: Na, was wäre für euch das perfekte Bühnenoutfit für euren Gig? Vielleicht ein T-Shirt, was ihr auf der Stage so richtig geil zerreißen könnt? Oder ja auch immer beliebte, gerade als Schlagzeuger, einfach ein Tanktop, damit man mit seinen Muskeln angeben kann? Oder ihr macht's eben so wie die Red Hot Chili Peppers. Die sind jetzt ja gerade am Anfang ihrer Karriere, ich nenne es mal immer gerne etwas freizügiger angegangen.
8: Hallo!
7: Am Anfang ihrer Konzerte ganz ohne Shirt, ganz ohne Hose, sogar ganz ohne Unterhose. Naja, immerhin hatten sie Socken an, ne? Aber nicht an ihren Füßen, sondern halt an ihrem besten Stück. Naja, ich sag mal so, ne? Also solange es sitzt, vielleicht auch bald ein neuer Modetrend, der zurückkommen könnte. Ja gut, für Aufruhr haben die Konzerte damit auf jeden Fall gesorgt und rutscht dann eben doch mal ein bisschen was. Dann ist es eben ein unvergessliches Konzert, ne?
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19: Ich bin Thomas Brockt. In dieser Woche hat sich die schwarz-rote Koalition auf ein Reformpaket geeinigt. Nun geht es um die nächste große Baustelle, den Bundeshaushalt 2027. Am Montag will das Kabinett den Regierungsentwurf dazu beschließen. Geplant sind offenbar auch höhere Schulden und der Abbau von Finanzhilfen.
20: Finanzminister Klingbeil musste Milliardenhaushaltslöcher stopfen, greift dafür auf mehr Schulden zurück und auf Rücklagen, die in guten Zeiten vor Corona gebildet wurden. Klingbeil begründet das vor allem mit den Preissprüngen durch den Iran-Krieg. Außerdem setzt der Finanzminister auf höhere Steuern und Abgaben, etwa auf eine neue Plastikabgabe und eine Zuckersteuer, deren Details aber jeweils noch offen sind. Dazu sollen die Steuern auf Tabak und Alkohol steigen. Ronny Thorau, Nachrichtenredaktion.
19: Die AfD wird auch in Zukunft vom Spitzenduo Alice Weidel und Tino Chrupalla geführt. Beim Bundesparteitag in Erfurt wurden beide heute bestätigt. Weidel erhielt 81,3 und Chrupalla 70%. Für Chrupalla ist das ein deutlicher Dämpfer, für Weidel ein leichtes Plus im Vergleich zu 2024. Rings um den Parteitag in Erfurt gibt es den ganzen Tag massive Proteste gegen die AfD. Die Bundesregierung will Beschäftigte künftig schon ab dem ersten Krankheitstag zu einer Krankschreibung verpflichten und die telefonische Krankschreibung wieder abschaffen. Genau das stößt weiter auf Kritik. Hausärzte und Wirtschaftsforscher halten die Pläne für wenig sinnvoll.
0: Der Hausärzteverband fordert, statt gegen die telefonische Krankschreibung lieber gegen Anbieter von Videosprechstunden vorzugehen, die mit besonders schnellen Attesten werben. Das eigentliche Missbrauchsrisiko liege dort. Auch das Deutsche Institut für Wirtschaftsforschung bezweifelt, dass strengere Regeln den Krankenstand senken. Im Gegenteil, wenn kranke Menschen aus Angst vor Mehraufwand trotzdem zur Arbeit gehen, könnten sich am Ende sogar mehr Kollegen anstecken und die Zahl der Fehltage könnte weiter steigen. Zoe Tassovali, Redaktion.
19: Bei der Fußball-WM geht es heute mit den ersten Achtelfinals weiter. Dabei trifft Deutschland-Bezwinger Paraguay auf Vize-Weltmeister Frankreich. Das Spiel in Philadelphia beginnt um 23 Uhr. Schon vorher um 19 Uhr spielt Mitgastgeber Kanada gegen Marokko.
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8: Auf der A60 Richtung Lüttich zwischen Spangdahlem und dem Rastplatz Gindorf liegen Gegenstände auf der Fahrbahn. Fahrt vorsichtig. Gute Fahrt.
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8: In Irel sind es aktuell 29 Grad, in Trier haben wir 31 und in Vaien messen wir ebenfalls 31 Grad. In der Nacht sinkt das Thermometer auf milde 19 Grad. So wird das Wetter morgen. Es wird teils bewölkt, bei anfangs 19 Grad. Im Laufe des Tages steigt das Thermometer auf angenehme 27 Grad an.

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1: Wunderschönen Samstagnachmittag zusammen. Wir sind mittendrin in unserem großen Rockhard-Spezial. Das läuft ja heute noch. Eins der größten Metal-Festivals in Deutschland ist heute der letzte Tag. Das heißt immer noch pro Stunde mindestens 2 Songs von den Bands, die auf dem Rockhard unterwegs sind. Das nächste gibt's gleich in 3 Songs. Bis dahin erstmal bester Rock'n'Pop mit Nirvana. Phantom Planet haben wir dabei. Und hier ist ein richtig geiles Ding von Aerosmith, Ragdoll. Ich bin Martin Fischer. Ich hoffe, ihr genießt den Sommertag.

0: Nirvana, Come As You Are um 16:45 und wir machen weiter mit unserem großen Rockhard-Spezial. Da geht's ja bei uns schon die ganze Woche drum, eins der größten Metal-Festivals in Deutschland. Kollege Cedric Kunz ist für uns unterwegs und er hat ein Interview mal geführt mit dem Inklusionsexperten Dirk von dem Festival. Falls ihr das nicht auf dem Schirm habt, der Rockhard ist tatsächlich ziemlich weit vorne, was so Barrierefreiheit und ähnliche Dinge angeht. Da hören wir mal rein.
1: Hier geht es wirklich bis hin zu einem Pflegeteam, die 24/7 vor Ort sind und unterstützen können vor Ort. Man hat hier ein Sanitätshaus, die kleinere Reparaturen am Rollstuhl durchführen können, die auch Rollstühle, Elektrorollstühle zum Leihen haben, kostenlos.
0: Und das Geilste, was der Cedric dann für uns rausgefunden hat, ist, die Rollstuhlfahrer haben da richtig Spaß.
1: Ich finde es aber immer wieder schön, wenn gerade in Bezug auf das Thema Barrierefreiheit zum Beispiel unsere Rollifahrer mal Crowdsurfen dürfen. Zu sehen ist schön und dieses Lachen und dieses Strahlen im Gesicht des Rollstuhlfahrers zu sehen, sagt, geil, ich habe nie damit gerechnet, dass ich im Leben mal mit meinem Rollstuhl Crowdsurfen kann. Ich finde sowas Wahnsinn.
0: Tja, auf dem Rollstuhl Crowdsurfen und dann am besten noch ein Crowdsurfer-Bier in der Hand halten vom Eggers und dem Engelhardt aus dem Morning Rock Show, oder? Hier, kleine Zwischenwerbung, gibt's immer noch auf unserer Website. Aber darum geht's hier nicht. Das war der Inklusionsexperte Dirk vom Rockhards und jetzt gibt's natürlich hier auch Rockhards Mucke. Richtig fettes Ding. Halloween. I Want Out. Let's go.

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18: Hier müsst ihr aktuell am meisten Zeit einplanen. Auf der A65 Richtung Ludwigshafen stockt es zwischen Landau Süd und Landau Nord auf 2 Kilometern. Ihr müsst mit mindestens 4 Minuten Zeitverlust rechnen. Auf der A48 Richtung Dreieck Vulkaneifel liegen zwischen Kreuz Koblenz und Ochtendung Gegenstände auf dem linken Fahrstreifen. Gute Fahrt.
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18: In Fayen sind es aktuell 31 Grad. In Konz ebenfalls. Und auch in Schweich messen wir 31 Grad. In der Nacht sinkt das Thermometer auf milde 19 Grad. So wird das Wetter morgen. Es wird teils bewölkt, bei anfangs 19 Grad. Im Laufe des Tages steigt das Thermometer auf angenehme 27 Grad an.
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1: Die Toten Hosen sind heute zum zweiten von zwei Heimspielkonzerten in Düsseldorf auf der Bühne und wir arbeiten uns hier weiterhin auf unser großes Konzert nach dem Konzert. Also, wenn die fertig sind, wenn ihr auf dem Heimweg seid, ab 23 Uhr bei uns hier. Konzert nach dem Konzert bedeutet eine Stunde lang nur geile Toten Hosen Live-Mucke aus über 40 Jahren mit dem Kollegen Olli Peral. Und da können wir alles spielen, wirklich. Also einerseits natürlich die Riesenhits. Die haben wir auf jeden Fall dabei, aber das Geile an den Hosen ist natürlich, die haben in ihrer Karriere so viele verschiedene Dinge gemacht. Vielleicht hauen wir ja mal so ein Cover rein, wie das hier zum Beispiel. Was genau der Olli da jetzt alles nachher reinhaut, das weiß ich selber nicht, aber ich bin sehr gespannt. Schaltet auf jeden Fall ein um 23 Uhr bei uns das Konzert. Nach dem Konzert großer Toten Hosen Special Abend. Und damit ihr euch für den Olli schon mal ein bisschen vorbereiten könnt, gibt's die jetzt natürlich auch hier.

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4: Ich bin Thomas Brockt. Die AfD wird auch in Zukunft vom Spitzenduo Alice Weidel und Tino Chrupalla geführt. Beim Bundesparteitag in Erfurt wurden beide heute bestätigt. Weidel erhielt 81,3 und Chrupalla 70%.
5: Das AfD-Führungsduo macht also weiter für die nächsten 2 Jahre. Alice Weidel mit etwas mehr Rückendeckung. Für Tino Chrupalla gab es einen Dämpfer. Beide haben hier den Machtanspruch der AfD betont. Mit Blick auf die Landtagswahlen in diesem Jahr. Wir wollen regieren, sagte Chrupalla. Und für Alice Weidels Ausspruch, wir werden rigoros abschieben, gab es besonders starken Applaus. Die Blockaden rund um den Parteitag liefen quasi ins Leere. Die AfD-Delegierten kamen so früh hier an, dass sie eigentlich freie Fahrt hatten und durchkam und der Parteitag pünktlich um 10 losgehen konnte. Aus Erfurt, Jörg Ratsch.
4: Diese Woche hat sich die schwarz-rote Koalition auf ein Reformpaket geeinigt. Nun geht es um die nächste große Baustelle, den Bundeshaushalt 2027. Am Montag will das Kabinett den Regierungsentwurf dazu beschließen. Geplant sind offenbar auch höhere Schulden und der Abbau von Finanzhilfen.
6: Finanzminister Klingbeil musste Milliarden Haushaltslöcher stopfen, greift dafür auf mehr Schulden zurück und auf Rücklagen, die in guten Zeiten vor Corona gebildet wurden. Klingbeil begründet das vor allem mit den Preissprüngen durch den Iran-Krieg. Außerdem setzt der Finanzminister auf höhere Steuern und Abgaben, etwa auf eine neue Plastikabgabe und eine Zuckersteuer, deren Details aber jeweils noch offen sind. Dazu sollen die Steuern auf Tabak und Alkohol steigen. Ronny Thorau, Nachrichtenredaktion.
4: Die USA feiern heute die 250-jährige Geschichte ihres Landes. An dem ohnehin traditionsreichen Tag werden dieses Jahr besonders große Feierlichkeiten erwartet. Größere Partys sind in Metropolen wie New York, Boston und Los Angeles angekündigt. In der Hauptstadt Washington gibt es eine Unabhängigkeitsparade. Über den Tag verteilt sollen außerdem Kampfjets, Hubschrauber und die Air Force One über die Stadt fliegen. Und bei der Fußball-Weltmeisterschaft geht es heute mit den ersten Achtelfinalspielen weiter. Dabei trifft Deutschland-Bezwinger Paraguay auf Vize-Weltmeister Frankreich. Das Spiel in Philadelphia beginnt um 23 Uhr. Schon vorher spielt Mitgastgeber Kanada ab 19 Uhr in Houston gegen Marokko.
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7: Hallo auf die Straßen. Aktuell liegen uns keine Meldungen vor, ihr habt freie Fahrt. In 30 Minuten gibt es hier das nächste Update. Kommt gut und sicher an euer Ziel.
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7: Bei euch in Trier sind es aktuell 28 Grad, in Schweich ebenfalls 28 und in Irel messen wir 29 Grad. In der Nacht sinkt das Thermometer auf milde 19 Grad. So wird das Wetter morgen. Es wird teils bewölkt, bei anfangs 19 Grad. Im Laufe des Tages steigt das Thermometer auf angenehme 27 Grad an.

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1: Kurz nach sechs, schön, dass ihr noch am Start seid. Ich bin Martin Fischer, ist ein bisschen ungewöhnlich, hier am Samstag unterwegs zu sein. Ich bin ja eigentlich unter der Woche im Nachmittag unterwegs momentan. Aber der Kollege Cedric Kunz ist ja auf dem Rockharz Festival unterwegs, deswegen springe ich hier nochmal ein. Und genau darum geht's ja auch heute. Wir spielen mindestens zweimal die Stunde Mucke vom Rockharz. Das nächste gibt's gleich in einer Viertelstunde, die kommt von Feuerschwanz. Und das ist ein richtig interessantes Cover. Das gab's auch diese Woche bei mir in der Show, bei Original oder Cover. Vielleicht erinnerten sich ein paar von euch noch. Und falls nicht, dann keine Sorge, gleich hören wir es nochmal. Es ist ein wildes Ding. Erstmal geht's hier rein mit den H-Blocks zusammen mit Dr. Ringding. Hier ist Ring of Fire.

diesen Rockklassiker von AC/DC Back in Black. Ich bin Martin Fischer, schönen Samstagabend und jetzt gibt's die nächste Ladung Rockharz-Mucke. Wir feiern ja die ganze Woche eins der größten Metal-Festivals in Deutschland und als nächstes gibt's hier Feuerschwanz. Und ich bin ja hier normalerweise unter der Woche im Nachmittag unterwegs. Da gibt's eine Rubrik namens Original oder Cover. Da hatten wir die Nummer hier schon. Und wisst ihr, was Feuerschwanz gecovert hat? Ihr kommt wahrscheinlich eh nicht drauf. Es ist die Nummer hier. Können wir mal zum Samstagabend mal das Tanzbein schwingen. So, wie genau das klingt, wenn man aus Dragosta Dintei einen Metal-Song macht, das muss ich euch gar nicht erklären. Das hören wir jetzt nämlich zusammen. Hier sind Feuerschwanz mit ihrem Cover.

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2: Sex, Drugs and Rock'n'Roll. Genauso kann man die Motley Crue in den 80er Jahren beschreiben. Ja, über sie könnten wir wohl hier auch ein komplettes Segment an Eskapaden und Skandalen machen. Aber wenn sie für eins berüchtigt waren, dann ja wirklich für ihren exzessiven Lebensstil. Nikki Sixx hatte ja sogar mal eine Überdosis Heroin und wurde kurzzeitig für tot erklärt, konnte dann gerade noch so wiederbelebt werden. Bei ihm aber eh einfach krass, ne? Er hat sich so oft was gespritzt, seine Venen waren so kaputt, da mussten irgendwann auch Hände, Beine, Füße, Hals und ja, selbst sein bestes Stück herhalten. Immerhin, laut eigener Aussage, lebt er ja mittlerweile alkohol- und auch drogenfrei.
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5: Auf der A48 Richtung Koblenz liegt zwischen Polch und Ochtendung ein Auspuff auf dem linken Fahrstreifen. Gute Fahrt.
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5: In Schweich zeigt das Thermometer 27 Grad. In Saarburg ist es mit 30 Grad etwas wärmer. Irrel meldet ebenfalls 27 Grad. In der Nacht sinkt das Thermometer auf milde 19 Grad. So wird das Wetter morgen. Es wird teils bewölkt bei anfangs 19 Grad. Im Laufe des Tages steigt das Thermometer auf angenehme 27 Grad an.

Marketing-Experten sagen, die nächsten 3 Sekunden entscheiden, ob du dranbleibst oder nicht. Und, hat's funktioniert? Dann gleich weiter so. Metallica.

Schönes Cover von einem der größten Sommerhits aller Zeiten. Passt ja eigentlich auch ganz gut zu so einem sonnigen Samstag, ne? Also jedenfalls hier ist es sonnig. Ich hoffe bei euch auch. Und ich hoffe auch, ihr genießt den Tag. Weiter geht's jetzt hier mit Queen. Ja, das ist auch wieder so ein positiver Song, ne? Hier, nur Good Vibes an einem Sommersamstag. Ist auch wunderschön, oder? 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
4: Ich bin Thomas Brockt. Die AfD wird auch künftig vom Spitzenduo Alice Weidel und Tino Chrupalla geführt. Beim Bundesparteitag der AfD heute in Erfurt wurden beide für 2 Jahre im Amt bestätigt. Weidel bekam 81,3%, Chrupalla 70%. Für Chrupalla ist das ein deutlicher Dämpfer, für Weidel ein leichtes Plus im Vergleich zu 2024. Rings um den Parteitag in Erfurt gab es massive Proteste gegen die AfD.
5: Es war ja einiges erwartet worden. Verzögerungen durch Blockaden, vielleicht ein verhinderter Parteitag sogar. Aber die AfD hat ihr Programm ohne Probleme hier durchziehen können. Extrem frühe Anreise unter massivem Polizeischutz, Wahl der Chefposten wie geplant erledigt und sich geschlossen zeigen vor den anstehenden Landtagswahlen. Die Rechtsaußenpartei jedenfalls zeigt sich zufrieden. In Erfurt demonstrierten Zehntausende. Hier drinnen wurde das Treffen nur zwischendurch von plötzlich lauter Star Wars Musik gestört. Irgendjemand hatte Bluetooth-Boxen im Saal versteckt und diese dann aktiviert. Wer dahinter steckt, ist noch unklar. Aus Erfurt, Jörg Ratsch.
4: Die Bundesregierung will Beschäftigte künftig schon ab dem ersten Krankheitstag zu einer Krankschreibung verpflichten und die telefonische Krankschreibung wieder abschaffen. Genau das stößt aber immer mehr auf Kritik. Hausärzte und Wirtschaftsforscher halten die Pläne für wenig sinnvoll.
6: Der Hausärzteverband fordert, statt gegen die telefonische Krankschreibung lieber gegen Anbieter von Videosprechstunden vorzugehen, die mit besonders schnellen Attesten werben. Das eigentliche Missbrauchsrisiko liege dort. Auch das Deutsche Institut für Wirtschaftsforschung bezweifelt, dass strengere Regeln den Krankenstand senken. Im Gegenteil, wenn kranke Menschen aus Angst vor Mehraufwand trotzdem zur Arbeit gehen, könnten sich am Ende sogar mehr Kollegen anstecken und die Zahl der Fehltage könnte weiter steigen. Zoe Tassovali, Redaktion.
4: Bei seinem Besuch auf der italienischen Mittelmeerinsel Lampedusa hat Papst Leo XIV. Europas besondere Verantwortung im Umgang mit Migration betont. Sie stelle die europäischen Gesellschaften vor eine historische Herausforderung, sagte der Papst. Der Kontinent sei aber in der Lage, die Situation ganzheitlich anzugehen. Europa trage Verantwortung, geflüchtete Menschen aufzunehmen, zu schützen und zugleich dafür Sorge zu tragen, dass niemand zur Auswanderung gezwungen ist.
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7: Hallo auf die Straßen. Aktuell liegen uns keine Meldungen vor. Ihr habt freie Fahrt. In 30 Minuten gibt es hier das nächste Update. Kommt gut und sicher an euer Ziel.
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7: In Saarburg haben wir aktuell 27 Grad. In Irel sind es 26 und auch Konz meldet 27 Grad. In der Nacht sinkt das Thermometer auf milde 19 Grad. So wird das Wetter morgen. Es wird teils bewölkt bei anfangs 19 Grad. Im Laufe des Tages steigt das Thermometer auf angenehme 27 Grad an.

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1: Wunderschönen guten Abend. Seit einer Stunde sind die Toten Hosen jetzt gerade in Düsseldorf auf der Bühne. Das heißt, wir arbeiten uns weiterhin auf das Konzert nach dem Konzert. Heute ab 23 Uhr. Sobald die fertig sind, spielen wir hier eine Stunde lang die beste Toten Hosen Live-Mucke. Als kleiner Warm-up dafür gibt's die jetzt auch gleich. In einer Viertelstunde Altes Fieber Live-Version. Richtig geil. Bis dahin hier erstmal Alice Cooper. Das passt auch gut. Der war nämlich diese Woche auf dem Rockhards Festival unterwegs. Riesensong. Hier ist Poison.

Alanis Morissette, Ironic, und jetzt gibt's hier, ich hab's ja eben schon angekündigt, die nächste Ladung Toten Hosen Live-Mucke ab 23 Uhr heute zum großen Heimspielkonzert in Düsseldorf bei uns. Das Konzert nach dem Konzert mit dem Kollegen Olli Peral, eine Stunde lang nur die beste Toten Hosen Live-Mucke. Wir holen alles raus aus unseren Archiven, was es da so gibt, und das hier ist eine richtig fette Nummer von der Krach der Republik Tour 2013, klatscht. Kann ich nicht anders sagen. Hier sind sie, die Hosen, altes Fieber.

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3: Auf der A63 Richtung Mainz zwischen Wörstadt und Saulheim liegen Gegenstände auf allen Fahrstreifen. Ebenfalls befinden sich Personen auf der Fahrbahn. Gute Fahrt.
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3: Bei euch in Konz sind es aktuell 27 Grad, in Fayen messen wir 26 und Irel meldet 25 Grad. In der Nacht sinkt das Thermometer auf milde 19 Grad. So wird das Wetter morgen. Es wird teils bewölkt, bei anfangs 19 Grad. Im Laufe des Tages steigt das Thermometer auf angenehme 27 Grad an.
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Das war der gute Robert Palmer, Bad Case of Lovin' You. Und damit verabschiede ich mich offiziell in den Samstagsfeierabend. Ich bin Martin Fischer, ich wünsche euch noch einen wunderschönen Restabend und sage euch, unbedingt wieder einschalten ab 23 Uhr. Also ihr könnt auch gerne dranbleiben, aber ab 23 Uhr bei uns hier das Konzert nach dem Konzert für das Toten Hosen Heimspiel Nummer 2 in Düsseldorf. Das war ja heute und bei uns gibt's für die Heimfahrt oder wo auch immer ihr da gerade seid, eine Stunde lang die beste Toten Hosen Live-Mucke aus 40 Jahren. Wir haben alles zusammengekramt und der Kollege Olli Peral macht sich dafür extra nochmal hier ins Studio. Also, da lohnt sich doch mal da reinzuhören, oder? Ich bin auch dabei. Also ich bin nicht in der Show, aber ich höre mir das an. Es wird nämlich ziemlich geil. Ich wünsche euch noch einen wunderschönen Samstagabend. Macht's gut. Bis Montag.

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6: Ich bin Thomas Brockt. Die AfD wird auch künftig vom Spitzenduo Alice Weidel und Tino Chrupalla geführt. Beim Bundesparteitag der AfD heute in Erfurt wurden beide für 2 Jahre im Amt bestätigt. Weidel erhielt 81,3%, Chrupalla 70%. Für Chrupalla ein deutlicher Dämpfer, für Weidel ein leichtes Plus im Vergleich zu 2024. Rings um den Parteitag gab es massive Proteste gegen die AfD. Sie verliefen weitgehend friedlich. Vereinzelt gab es kleinere Scharmützel mit der Polizei. Extremwetter im Frühjahr und der Krieg im Nahen Osten haben für Reisende zu erheblichen Einschränkungen geführt und damit zu zahlreichen Konflikten mit Reiseanbietern. Die Schlichtungsstelle Reise und Verkehr verzeichnete im ersten Halbjahr einen Rekord an Beschwerden. Mehr als 29.400 Schlichtungsanträge sind dort in den ersten 6 Monaten eingegangen.
7: Ein Großteil der Beschwerden, nämlich 83%, entfiel auf den Flugverkehr. Gründe waren hier vor allem wetterbedingte Flugstreichungen, Ausfälle durch Streiks oder den Krieg in der Golfregion. In rund 14% der Fälle ging es um den Bahnverkehr und hier fast ausschließlich um Verspätungen. In mehr als 80% aller Konfliktfälle konnte die Schlichtungsstelle eine Einigung erzielen. Diana Kramer, Nachrichtenredaktion.
6: Widersprüchliche Nachricht im Ukraine-Krieg. Russlands Präsident Putin hat die Eroberung einer ukrainischen Stadt verkündet. Die Ukraine dementiert und unterstellt Russland Lügen.
8: Seit 15 Monaten ist die Kleinstadt im Donbass umkämpft. Es stimmt, dass russische Stoßtrupps ins Zentrum vorgedrungen sind. Aber dass Putin die Eroberung von Kostjantinivka verkündet, hat andere Gründe. Er braucht positive Nachrichten. Die Russen sind seinen Krieg zusehends leid. Zehntausende stehen Schlange vor Tankstellen, denn Sprit ist Mangelware. Für die Ukraine wäre ein Verlust der Stadt schmerzhaft. Ihr blieben dann im Donbass nur 3 andere Städte. Friedemann Kohler, Nachrichtenredaktion.
6: Tennisprofi Alexander Zverev hat in Wimbledon das Achtelfinale erreicht. Der French Open-Sieger gewann in 3 Sätzen gegen den US-Amerikaner Marcos Giron. Zverev darf damit weiter auf seinen ersten Titel beim Rasenklassiker in London hoffen.
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9: Hallo auf die Straßen. Aktuell liegen uns keine Meldungen vor. Ihr habt freie Fahrt. In 30 Minuten gibt es hier das nächste Update. Kommt gut und sicher an euer Ziel.
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9: In Fayenne zeigt das Thermometer gerade 26 Grad. In Konz haben wir 27 Grad. Genauso warm ist es auch in Trier. In der Nacht sinkt das Thermometer auf milde 19 Grad. So wird das Wetter morgen. Es erwartet euch ein Tag mit teils bewölktem Himmel und Regen bei anfangs 19 Grad. Im Laufe des Tages steigt das Thermometer auf bis zu 27 Grad.
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1: Und jetzt präsentieren wir euch eine geile Kombo aus der Wiege des New Metal, nämlich aus Los Angeles, Kalifornien.

0: Jawohl, da zeigen uns Hollywood Undead, das nicht nur Linkin Park New Metal aus Kalifornien in die Welt getragen haben. Und diese Jungs haben damals, 2005, ich lieb's, ihre Mucke noch über MySpace verbreitet.
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1: Hier sind Hollywood Undead aus L.A. mit ihrer neuen Scheibe.

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4: Ich bin Thomas Brockt. In dieser Woche hat sich die schwarz-rote Koalition auf ein Reformpaket geeinigt. Nun geht es um die nächste große Baustelle, den Bundeshaushalt 2027. Am Montag will das Kabinett den Regierungsentwurf dazu beschließen. Geplant sind offenbar auch höhere Schulden und der Abbau von Finanzhilfen.
5: Finanzminister Klingbeil musste Milliarden Haushaltslöcher stopfen, greift dafür auf mehr Schulden zurück und auf Rücklagen, die in guten Zeiten vor Corona gebildet wurden. Klingbeil begründet das vor allem mit den Preissprüngen durch den Iran-Krieg. Außerdem setzt der Finanzminister auf höhere Steuern und Abgaben, etwa auf eine neue Plastikabgabe und eine Zuckersteuer, deren Details aber jeweils noch offen sind. Dazu sollen die Steuern auf Tabak und Alkohol steigen. Gekürzt werden soll beim Elterngeld, beim Wohngeld und bei Klimaschutzfinanzhilfen. Das könnte auch Förderungen für klimafreundliche Heizungen betreffen. Ronny Thorau, Nachrichtenredaktion.
4: Die AfD wird auch in Zukunft vom Spitzenduo Alice Weidel und Tino Chrupalla geführt. Beim Bundesparteitag in Erfurt wurden beide heute bestätigt. Weidel erhielt 81,3 und Chrupalla 70%. Für Chrupalla ist das ein deutlicher Dämpfer, für Weidel ein leichtes Plus im Vergleich zu 2024. Rings um den Parteitag in Erfurt gab es massive Proteste gegen die AfD, die aber weitgehend friedlich blieben. Widersprüchliche Nachricht im Ukraine-Krieg. Russlands Präsident Putin hat die Eroberung einer ukrainischen Stadt verkündet. Die Ukraine dementiert und unterstellt Russland Lügen.
6: Seit 15 Monaten ist die Kleinstadt im Donbass umkämpft. Es stimmt, dass russische Stoßtrupps ins Zentrum vorgedrungen sind. Aber dass Putin die Eroberung von Kostjantynivka verkündet, hat andere Gründe. Er braucht positive Nachrichten. Die Russen sind seinen Krieg zusehends leid. Zehntausende stehen Schlange vor Tankstellen, denn Sprit ist Mangelware. Für die Ukraine wäre ein Verlust der Stadt schmerzhaft. Ihr blieben dann im Donbass nur drei andere Städte. Friedemann Kohler, Nachrichtenredaktion.
4: Tennisprofi Alexander Zverev hat in Wimbledon das Achtelfinale erreicht. Der French Open-Sieger gewann in drei Sätzen gegen den US-Amerikaner Marcus Giron. Zverev darf damit weiter auf seinen ersten Titel beim Rasenklassiker in London hoffen.
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7: Auf der A61 Richtung Koblenz steht zwischen der Raststätte Hunsrück Ost und Rheinböllen ein Fahrzeug auf dem rechten Fahrstreifen im Baustellenbereich. Gute Fahrt.
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7: In Vaihingen zeigt das Thermometer 25 Grad. Schwaich meldet 26 Grad, während es in Konz ebenfalls 25 Grad sind. In der Nacht sinkt das Thermometer auf milde 19 Grad. So wird das Wetter morgen. Es erwartet euch ein Tag mit teils bewölktem Himmel und Regen bei anfangs 19 Grad. Im Laufe des Tages steigt das Thermometer auf bis zu 27 Grad.
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2: Ja, Mama, ich helfe gleich Tisch abdecken. Ich muss nur schnell aufs Klo. Das kennen wir alle noch von früher, oder? Königin der Ausreden. Mein Bruder, der war da ganz groß drin. 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Denn heute startet das größte Tennisturnier der Welt auf dem heiligen Rasen von Wimbledon. 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Ich habe eine Rasenallergie.
3: Ja, natürlich.
2: 25 Turniersiege hat Zverev bisher insgesamt in seiner Karriere. Keiner davon auf Rasen. Ich habe die Spülmaschine auch noch nie gut eingeräumt. Ich denke, ich habe eine Porzellanallergie.
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1: Ich bin Zoe Tassovali. Die AfD hält an ihrer Doppelspitze fest. Alice Weidel und Tino Chrupalla bleiben Parteivorsitzende. Die Wiederwahl beim Parteitag in Erfurt wurde von massiven Protesten begleitet.
2: Es war ja einiges erwartet worden. Verzögerungen durch Blockaden, vielleicht ein verhinderter Parteitag sogar. Aber die AfD hat ihr Programm ohne Probleme hier durchziehen können. Extrem frühe Anreise unter massivem Polizeischutz, Wahl der Chefposten wie geplant erledigt und sich geschlossen zeigen vor den anstehenden Landtagswahlen. Die Rechtsaußenpartei jedenfalls zeigt sich zufrieden. In Erfurt demonstrierten Zehntausende. Hier drinnen wurde das Treffen nur zwischendurch von plötzlich lauter Star Wars Musik gestört. Irgendjemand hatte Bluetooth-Boxen im Saal versteckt und diese dann aktiviert. Wer dahinter steckt, ist noch unklar. Jörg Ratsch, Erfurt.
1: Kaum ist das Reformpaket beschlossen, wartet auf die schwarz-rote Koalition schon die nächste große Aufgabe, der Bundeshaushalt für das kommende Jahr. Am Montag will das Kabinett den Entwurf verabschieden mit neuen Schulden und Einsparungen.
3: Finanzminister Klingbeil musste Milliarden Haushaltslöcher stopfen, greift dafür auf mehr Schulden zurück und auf Rücklagen, die in guten Zeiten vor Corona gebildet wurden. Klingbeil begründet das vor allem mit den Preissprüngen durch den Iran-Krieg. Außerdem setzt der Finanzminister auf höhere Steuern und Abgaben, etwa auf eine neue Plastikabgabe und eine Zuckersteuer, deren Details aber jeweils noch offen sind. Dazu sollen die Steuern auf Tabak und Alkohol steigen. Gekürzt werden soll beim Elterngeld, beim Wohngeld und bei Klimaschutzfinanzhilfen. Das könnte auch Förderungen für klimafreundliche Heizungen betreffen. Onne Torau, Berlin.
1: Papst Leo hat auf der italienischen Insel Lampedusa an die vielen Menschen erinnert, die auf der Flucht nach Europa im Mittelmeer gestorben sind. Er sprach von Opfern getroffener, aber auch ausgebliebener politischer Entscheidungen. Nach Angaben der Internationalen Organisation für Migration sind seit 2014 rund 35.000 Menschen auf dieser Fluchtroute ums Leben gekommen oder werden vermisst. Zum Sport. Marokko steht als erstes Team im Viertelfinale der Fußball-WM. Der Mitfavorit setzte sich mit 3:0 gegen Co-Gastgeber Kanada durch, allerdings erst nach einer deutlichen Leistungssteigerung in der zweiten Halbzeit. Doppelpacker Unai ebnete den Weg zum Sieg. Im Viertelfinale wartet jetzt entweder Frankreich oder Deutschland-Bezwinger Paraguay.
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4: Hier steht ihr aktuell am längsten. Auf der A61 Richtung Koblenz gibt es zwischen der Raststätte Hunsrück Ost und Rheinböllen eine Gefahr durch ein liegen gebliebenes Fahrzeug auf dem rechten Fahrstreifen im Baustellenbereich. Ebenfalls Richtung Koblenz ist der Verkehr zwischen Stromberg und Rheinböllen dicht. Rechnet mit mindestens 6 Minuten Zeitverlust. Gute Fahrt.
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4: Bei euch in Trier sind es aktuell 23 Grad. Auch in Schweich messen wir 23. Und Saarburg meldet ebenfalls 23 Grad. In der Nacht sinkt das Thermometer auf milde 19 Grad. So wird das Wetter morgen. Es erwartet euch ein Tag mit teils bewölktem Himmel und Regen bei anfangs 19 Grad. Im Laufe des Tages steigt das Thermometer auf bis zu 27 Grad.
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1: Die Toten Hosen haben ihr letztes Album draußen und daraus gibt's jetzt nur

0: Da hört man ja alle Seiten der Hosen, jede Facette. Und bei dieser Nummer wagen sie einen gespannten Blick in die etwas unsichere Zukunft.
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0: Hier ist die dritte Single-Auskopplung aus dem letzten Hosenalbum. Trink aus, wir müssen gehen. Hier ist nur nach vorn.
1: Jetzt. Yes.

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2: Deutschland ist mit einer ganz schwachen Leistung bei der WM ausgeschieden und das schreit jetzt nach Konsequenzen. 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
3: Also erstmal auf verantwortlichen Seite schreit es schon irgendwie nach Konsequenzen, das kann ich nicht anders sagen. 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
2: 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Kapi zum Beispiel.
4: Was hast du den Spielern für eine Anweisung gegeben? Wie hast du die motiviert? Hast du den auf den Teller gespuckt oder was? 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Als würden die spielen müssen und nicht wollen. Tam, mich hat einer von NASA angerufen, der meint, du hast den Ball gegen Rakete
1: die
4: geschossen.
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1: Ich bin Zoe Tassovali. Die AfD setzt weiter auf ihre Doppelspitze. Alice Weidel und Tino Chrupalla bleiben Parteivorsitzende. Beide sind beim Bundesparteitag in Erfurt für 2 weitere Jahre im Amt bestätigt worden. Sie hatten aber auch keine Gegenkandidaten. Rund um den Parteitag gab es massive Proteste. Dazu sagte Chrupalla in seiner Rede:
2: Diese Chaoten sind das letzte Aufgebot unserer parteipolitischen Konkurrenz. Wenn sie sagen, Demokratie leben, meinen sie in Wirklichkeit Demokratie stören.
1: Die Polizei spricht von mehr als 30.000 Demonstranten, die Veranstalter von mindestens 50.000. Laut den Behörden blieb es weitgehend friedlich. Nur vereinzelt sei Pfefferspray eingesetzt worden. Bundeskanzler Merz hat US-Präsident Trump zum 250. Jahrestag der Unabhängigkeit der USA gratuliert. Bei einem Telefonat betonte Merz laut dem Kanzleramt die enge Verbundenheit zwischen Deutschland und den USA. Der Jahrestag wird heute mit mehreren Paraden gefeiert. Am späten Abend will US-Präsident Trump noch eine Rede halten. Für viele Urlauber war die erste Jahreshälfte ziemlich turbulent. Unwetter und der Krieg im Nahen Osten haben zahlreiche Reisen durcheinander gebracht. Das sorgt jetzt für einen Rekord bei den Beschwerden. Mehr als 29.400 Anträge sind bei der Schlichtungsstelle Reise und Verkehr eingegangen.
3: Ein Großteil der Beschwerden, nämlich 83%, entfiel auf den Flugverkehr. Gründe waren hier vor allem wetterbedingte Flugstreichungen, Ausfälle durch Streiks oder den Krieg in der Golfregion. In rund 14% der Fälle ging es um den Bahnverkehr und hier fast ausschließlich um Verspätungen. In mehr als 80% aller Konfliktfälle konnte die Schlichtungsstelle eine Einigung erzielen. In der Regel bedeutet das, dass Reisende ihre Ansprüche in voller Höhe zurückbekommen. Das liegt auch daran, dass die Schlichtungsstelle dank KI-Suche inzwischen deutlich bekannter ist als früher. Diana Kramer, Nachrichtenredaktion.
1: Und zum Sport. Marokko steht als erstes Team im Viertelfinale der Fußball-WM. Der Mitfavorit setzte sich mit 3:0 gegen Co-Gastgeber Kanada durch, musste dafür aber deutlich mehr kämpfen, als viele erwartet hatten. Nach einer torlosen ersten Halbzeit machte Marokko den Sieg erst nach der Pause klar. Im Viertelfinale wartet jetzt entweder Frankreich oder Deutschland-Bezwinger Paraguay.
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4: Hallo auf die Straßen. Aktuell liegen uns keine Meldungen vor. Ihr habt freie Fahrt. In 30 Minuten gibt es hier das nächste Update. Kommt gut und sicher an euer Ziel.
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4: In Irl zeigt das Thermometer 20 Grad. Saarburg meldet 21 Grad und in Trier sind es 22 Grad. In der Nacht sinkt das Thermometer auf milde 19 Grad. So wird das Wetter morgen. Es erwartet euch ein Tag mit teils bewölktem Himmel und Regen. Bei anfangs 19 Grad. Im Laufe des Tages steigt das Thermometer auf bis zu 27 Grad an.
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5: Und damit herzlich willkommen zum Konzert nach dem Konzert. Die Toten Hosen heute wieder nach gestern auch live in ihrer Heimatstadt in Düsseldorf. So ein Riesenauftritt. Unheimlich emotional. Möglicherweise sehr wahrscheinlich sogar das letzte Mal, dass sie auf Tour gehen. Wobei fürs nächste Jahr 2027 haben sie zumindest für ihre Heimat, für Düsseldorf, 2 Zusatzkonzerte angekündigt. Also da geht dann vielleicht doch noch was. So oder so, unheimlich emotional und in dieser Stunde das Beste aus den Toten Hosen eben live. Das Konzert nach dem Konzert und darauf 10 kleine Jägermeister. Prost und viel Spaß.

Bonnie und Clyde, natürlich die Toten Hosen. Und wir sind hier mittendrin im Konzert, nach dem Konzert. Nur bei uns noch bis Mitternacht das Beste aus der Show. Ja, die Toten Hosen können laut, politisch und unbequem. Aber manchmal schaffen sie es auch, mit wenigen Zeilen das Leben auf den Punkt zu bringen. Laune der Natur ist genau so ein Ding. Es geht um die Erkenntnis, dass nichts selbstverständlich ist und dass wir alle nur für eine begrenzte Zeit hier sind. Passend zur aktuellen Tour und ihren beiden Heimspielen in Düsseldorf hier. Laune der Natur, das Konzert nach dem Konzert mit den Hosen. Viel Spaß.

Die Toten Hosen live und wir sind mittendrin im Konzert, nach dem Konzert an diesem Samstagabend, heute und gestern. Da wurde ja Düsseldorf wieder zur Hauptstadt des deutschen Punkrocks. Die Toten Hosen spielten 2 ausverkaufte Konzerte inklusive heute eben in Düsseldorf und sorgen mit ihrer Trink aus, wir müssen gehen, Tour weiter für jede Menge Gänsehaut. Die Band selbst ja sagt, sie befinde sich auf der Zielgeraden ihrer Karriere und wolle jeden Abend spielen, als wäre es der letzte. Nach über 40 Jahren Bandgeschichte, unzähligen Konzerten und jeder Menge Rock'n'Roll schreiben Campino und Co. gerade ein weiteres, richtig großes Kapitel ihrer Geschichte. Und egal, wie es vielleicht irgendwann weitergeht oder auch nicht, die Songs werden bleiben. Hier sind die Toten Hosen mit Push the Gent. Das Konzert nach dem Konzert, nur bei uns.

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4: Ja, was für eine Show heute Abend mit den Toten Hosen. Und hier ist das Konzert nach dem Konzert. Die Highlights eine Stunde lang bis Mitternacht. Ja, die Toten Hosen. Ihre Abschlusstournee, Trink aus, wir müssen gehen, klingt wirklich deutlich nach Abschied, aber aufs alte Eisen legt sich die Band noch lange nicht. Hier ist Campino.
5: Wir möchten auch nicht zu einer Oldie-Band verkommen, wo die Leute dann immer nur die Lieder von vor 40 Jahren hören wollen oder so. Also es ist für uns schon eine Art Existenzberechtigung, wenn die Leute auch die neuen Lieder diskutieren, sich darüber streiten oder sie mögen oder hassen. Also auf jeden Fall eine Position dazu haben.
4: Und heute gab es natürlich die neuen als auch die alten Lieder live on stage in Düsseldorf. Und mit dabei natürlich auch, muss man sagen, die Nummer Tage wie diese. Das passt doch. Die Toten Hosen, eine Stunde, das Beste aus ihrem Konzert heute Abend in Düsseldorf. Viel Spaß.

Tage wie diese natürlich die Toten Hosen, das Konzert nach dem Konzert an diesem wunderbaren Samstagabend noch bis Mitternacht. Und wenn man heute in Düsseldorf rund um die Arena unterwegs war, durfte es nicht nur musikalisch laut werden. Die Toten Hosen feierten klar ihr Heimspiel und ein Song gehört dabei seit Jahrzehnten ins Pflichtprogramm. Interessanterweise stammt Eisgekühlter Bommerlunder, genau, ursprünglich gar nicht aus der Feder der Toten Hosen. Die Band machte den Titel Mitte der 80er zum Kulthit, verwandelte ihn in eine der ganz, ganz großen Partyhymnen des deutschen Punk-Rocks. Passend zur aktuellen Trink aus, wir müssen gehen, Tournee. Gilt also wie immer, Glas hoch, Kehle frei und mitsingen ausdrücklich erlaubt. Hier sind die Toten Hosen mit Eisgekühlter Bommerlunder. Bommerlunder, ihr wisst schon. Viel Spaß, ich bin Olli Peral und weiter geht's.

0: Das sind Emotionen pur, die Toten Hosen. Nach 3 Jahren Pause sind sie zurück auf großer Tournee und die trägt einen Namen, der bei vielen Fans schon jetzt für Gänsehaut sorgt. Trink aus, wir müssen gehen. Die Resonanz auf die aktuelle Tour ist riesig. Viele Konzerte waren innerhalb kürzester Zeit ausverkauft und deshalb wurden sogar zusätzliche Termine angekündigt. Wir sagen ganz sanft, ganz zart, bye bye. Jungs, bye bye, die Toten Hosen. Im nächsten Jahr geht's allerdings weiter. Auf jeden Fall 2 Zusatzkonzerte in Düsseldorf. Also da geht vielleicht noch was. Ich sage tschüss, ich bin Olli Peral und wir haben jetzt noch bis ran ans News-Update, die Toten Hosen live.
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2: Ich bin Zoe Tassovali. Die AfD hält an ihrer Doppelspitze fest. Alice Weidel und Tino Chrupalla bleiben Parteivorsitzende. Die Wiederwahl beim Parteitag in Erfurt wurde von massiven Protesten begleitet.
3: Es war ja einiges erwartet worden. Verzögerungen durch Blockaden, vielleicht ein verhinderter Parteitag sogar. Aber die AfD hat ihr Programm ohne Probleme hier durchziehen können. Extrem frühe Anreise unter massivem Polizeischutz, Wahl der Chefposten wie geplant erledigt und sich geschlossen zeigen vor den anstehenden Landtagswahlen. Die Rechtsaußenpartei jedenfalls zeigt sich zufrieden. In Erfurt demonstrierten Zehntausende. Hier drinnen wurde das Treffen nur zwischendurch von plötzlich lauter Star Wars Musik gestört. Irgendjemand hatte Bluetooth-Boxen im Saal versteckt und diese dann aktiviert. Wer dahinter steckt, ist noch unklar. Jörg Ratsch, Erfurt.
2: Kaum ist das Reformpaket beschlossen, wartet auf die schwarz-rote Koalition schon die nächste große Aufgabe, der Bundeshaushalt für das kommende Jahr. Am Montag will das Kabinett den Entwurf verabschieden mit neuen Schulden und Einsparungen.
4: Finanzminister Klingbeil musste Milliarden Haushaltslöcher stopfen, greift dafür auf mehr Schulden zurück und auf Rücklagen, die in guten Zeiten vor Corona gebildet wurden. Klingbeil begründet das vor allem mit den Preissprüngen durch den Iran-Krieg. Außerdem setzt der Finanzminister auf höhere Steuern und Abgaben, etwa auf eine neue Plastikabgabe und eine Zuckersteuer, deren Details aber jeweils noch offen sind. Dazu sollen die Steuern auf Tabak und Alkohol steigen. Gekürzt werden soll beim Elterngeld, beim Wohngeld und bei Klimaschutzfinanzhilfen. Das könnte auch Förderungen für klimafreundliche Heizungen betreffen. Onni Torau, Berlin.
2: Papst Leo hat auf der italienischen Insel Lampedusa an die vielen Menschen erinnert, die auf der Flucht nach Europa im Mittelmeer gestorben sind. Er sprach von Opfern getroffener, aber auch ausgebliebener politischer Entscheidungen. Nach Angaben der Internationalen Organisation für Migration sind seit 2014 rund 35.000 Menschen auf dieser Fluchtroute ums Leben gekommen oder werden vermisst. Zum Sport. Marokko steht als erstes Team im Viertelfinale der Fußball-WM. Der Mitfavorit setzte sich mit 3:0 gegen Co-Gastgeber Kanada durch, allerdings erst nach einer deutlichen Leistungssteigerung in der zweiten Halbzeit. Doppelpacker Unai ebnete den Weg zum Sieg. Im Viertelfinale wartet jetzt entweder Frankreich oder Deutschland-Bezwinger Paraguay.
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5: Hallo auf die Straßen. Aktuell liegen uns keine Meldungen vor. Ihr habt freie Fahrt. In 30 Minuten gibt es hier das nächste Update. Kommt gut und sicher an euer Ziel.
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5: In Trier zeigt das Thermometer 21 Grad. In Konz und Saarburg sind es jeweils 20 Grad. In der Nacht sinkt das Thermometer auf milde 19 Grad. So wird das Wetter morgen. Es erwartet euch ein Tag mit teils bewölktem Himmel und Regen. Bei anfangs 19 Grad. Im Laufe des Tages steigt das Thermometer auf bis zu 27 Grad an.
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1: Kombiniere Rock, Pop, Indie, Emo und Post-Grunge mit ein bisschen Elektro und du hast Lieb. Die noch alles komplett selber macht. Singen, spielen, abmischen, produzieren und rausbringen. Sehr geiler Vibe.
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1: Ich bin Zoe Tassovali. Die AfD setzt weiter auf ihre Doppelspitze. Alice Weidel und Tino Chrupalla bleiben Parteivorsitzende. Beide sind beim Bundesparteitag in Erfurt für 2 weitere Jahre im Amt bestätigt worden. Sie hatten aber auch keine Gegenkandidaten. Rund um den Parteitag gab es massive Proteste. Dazu sagte Chrupalla in seiner Rede:
2: Diese Chaoten sind das letzte Aufgebot unserer parteipolitischen Konkurrenz. Wenn sie sagen, Demokratie leben, meinen sie in Wirklichkeit Demokratie stören.
1: Die Polizei spricht von mehr als 30.000 Demonstranten, die Veranstalter von mindestens 50.000. Laut den Behörden blieb es weitgehend friedlich. Nur vereinzelt sei Pfefferspray eingesetzt worden. Bundeskanzler Merz hat US-Präsident Trump zum 250. Jahrestag der Unabhängigkeit der USA gratuliert. Bei einem Telefonat betonte Merz laut dem Kanzleramt die enge Verbundenheit zwischen Deutschland und den USA. Der Jahrestag wird heute mit mehreren Paraden gefeiert. Am späten Abend will US-Präsident Trump noch eine Rede halten. Für viele Urlauber war die erste Jahreshälfte ziemlich turbulent. Unwetter und der Krieg im Nahen Osten haben zahlreiche Reisen durcheinandergebracht. Das sorgt jetzt für einen Rekord bei den Beschwerden. Mehr als 29.400 Anträge sind bei der Schlichtungsstelle Reise und Verkehr eingegangen.
3: Ein Großteil der Beschwerden, nämlich 83%, entfiel auf den Flugverkehr. Gründe waren hier vor allem wetterbedingte Flugstreichungen, Ausfälle durch Streiks oder den Krieg in der Golfregion. In rund 14% der Fälle ging es um den Bahnverkehr und hier fast ausschließlich um Verspätungen. In mehr als 80% aller Konfliktfälle konnte die Schlichtungsstelle eine Einigung erzielen. In der Regel bedeutet das, dass Reisende ihre Ansprüche in voller Höhe zurückbekommen. Das liegt auch daran, dass die Schlichtungsstelle dank KI-Suche inzwischen deutlich bekannter ist als früher. Diana Kramer, Nachrichtenredaktion.
1: Und zum Sport. Marokko steht als erstes Team im Viertelfinale der Fußball-WM. Der Mitfavorit setzte sich mit 3:0 gegen Co-Gastgeber Kanada durch, musste dafür aber deutlich mehr kämpfen, als viele erwartet hatten. Nach einer torlosen ersten Halbzeit machte Marokko den Sieg erst nach der Pause klar. Im Viertelfinale wartet jetzt entweder Frankreich oder Deutschland-Bezwinger Paraguay.
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4: Auf der A60 Richtung Mainz, zwischen Mainz-Laubenheim und Mainz-Weisenau, steht eine ungesicherte Unfallstelle auf dem Standstreifen. Gute Fahrt.
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4: Bei euch in Saarburg sind es aktuell 19 Grad, in Schwaich messen wir 20 und auch in Konz meldet sich das Thermometer mit 19 Grad. In der Nacht sinkt das Thermometer auf milde 19 Grad. So wird das Wetter morgen. Es erwartet euch ein Tag mit teils bewölktem Himmel und Regen bei anfangs 19 Grad. Im Laufe des Tages steigt das Thermometer auf bis zu 27 Grad an.
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1: Die Ärzte gehen nächstes Jahr auf Tour, präsentiert von uns. Aber jetzt legt erstmal Sänger Farin Urlaub richtig solo los.
2: I'm